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1: Ich bin Ursula Winkler. Die USA und die anderen G7-Staaten wollen mit zusätzlichem Druck auf Russland die Bemühungen um ein Ende des Ukraine-Kriegs intensivieren. In einer Erklärung der Staats- und Regierungschefs vom Gipfeltreffen im französischen Evian heißt es, man werde die Sanktionen verschärfen, auch im Öl- und Gassektor. Außerdem habe man vereinbart, die Lieferung von weitreichenden Waffen und Luftverteidigungskapazitäten auszuweiten. Neben zusätzlichen Waffen versprechen die G7-Staaten der Ukraine auch zusätzliche Unterstützung, um den kommenden Winter zu bewältigen. Kurz vor dem Ende des Tankrabatts zieht die Monopolkommission eine erste Bilanz. Demnach kam die Steuersenkung an den Zapfsäulen größtenteils bei den Autofahrern an. Ein kleiner Teil der Entlastung blieb aber bei dem Mineralölunternehmen hängen.
2: Cent um Cent läppert sich. Bis zu 200 Millionen Euro haben die Mineralölkonzerne eingesackt. Vor allem beim Diesel haben sie danach die Steuersenkungen nicht komplett an die Autofahrer weitergegeben. Doch der Branchenverband wehrt sich, sagt, stimmt absolut nicht. Auffällig ist allerdings, dass der Rabatt je nach Region unterschiedlich weitergegeben wurde. Im Norden, da gab es den höchsten Preisrückgang. Im Süden dagegen, da fiel er geringer aus. Claudia Wächter, Nachrichtenredaktion.
1: Drohen Postbankkunden bald längere Wartezeiten am Schalter? Die Gewerkschaft Verdi hat die Tarifverhandlungen mit der Deutschen Bank für gescheitert erklärt. Heute startet die Gewerkschaft unter der Belegschaft eine Urabstimmung über unbefristete Streiks.
3: Stimmen 75% für unbefristete Streiks, könnte es für Postbankkunden erneut aufwendiger werden, bei Callcentern durchzukommen oder sich in der Filiale beraten zu lassen. Schon in den letzten Wochen hatte es mehrfach Warnstreiks gegeben. Verdi fordert 8% mehr Geld, mindestens aber 300 Euro mehr im Monat. Azubis sollen 200 Euro mehr bekommen. Denn von den Rekordgewinnen der Konzernmutter Deutscher Bank würden die Beschäftigten kaum profitieren, hieß es. Auch pocht Verdi auf Beschäftigungs- und Standortgarantien und ein Recht auf Weiterbildung für die Beschäftigten. Tanja Wagner, Nachrichtenredaktion.
1: Zum Fußball. Mit Frankreich ist nun ein weiterer Turnierfavorit in die WM eingestiegen. Das Team um Superstar Mbappé besiegte Senegal am Abend mit 3:1. Der Weltmeister von 1998 und 2018 wirkte zunächst uninspiriert, kam aber in der zweiten Halbzeit in Fahrt.
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4: Auf der A1 Richtung Lübeck gibt es zwischen dem Dreieck Hamburg-Norderelbe und dem Dreieck Hamburg-Südost dichten Verkehr. In der Gegenrichtung Richtung Hamburg stockt es ebenfalls zwischen dem Dreieck Hamburg-Südost und dem Dreieck Hamburg-Norderelbe. Gute Fahrt.
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4: In Friedrichskoog zeigt das Thermometer 10 Grad. Heiligenhafen meldet 7 Grad, während es in Großenwiehr 8 Grad sind. In der Nacht sinkt das Thermometer auf milde 17 Grad. So wird das Wetter morgen. Es erwartet euch ein Tag mit Wolken und Regen bei anfangs 17 Grad. Im Laufe des Tages steigt das Thermometer auf bis zu 22 Grad an.

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1: Ich bin Ursula Winkler. Die USA und die anderen G7-Staaten wollen mit zusätzlichem Druck auf Russland die Bemühungen um ein Ende des Ukraine-Kriegs intensivieren. In einer Erklärung der Staats- und Regierungschefs vom Gipfeltreffen im französischen Evian heißt es, man werde die Sanktionen verschärfen, auch im Öl- und Gassektor. Außerdem habe man vereinbart, die Lieferung von weitreichenden Waffen und Luftverteidigungskapazitäten auszuweiten. Neben zusätzlichen Waffen versprechen die G7-Staaten der Ukraine auch zusätzliche Unterstützung, um den kommenden Winter zu bewältigen. Kurz vor dem Ende des Tankrabatts zieht die Monopolkommission eine erste Bilanz. Demnach kam die Steuersenkung an den Zapfsäulen größtenteils bei den Autofahrern an. Ein kleiner Teil der Entlastung blieb aber bei dem Mineralölunternehmen hängen.
2: Cent um Cent läppert sich. Bis zu 200 Millionen Euro haben die Mineralölkonzerne eingesackt. Vor allem beim Diesel haben sie danach die Steuersenkungen nicht komplett an die Autofahrer weitergegeben. Doch der Branchenverband wehrt sich, sagt, stimmt absolut nicht. Auffällig ist allerdings, dass der Rabatt je nach Region unterschiedlich weitergegeben wurde. Im Norden, da gab es den höchsten Preisrückgang. Im Süden dagegen, da fiel er geringer aus. Claudia Wächter, Nachrichtenredaktion.
1: Drohen Postbankkunden bald längere Wartezeiten am Schalter? Die Gewerkschaft Verdi hat die Tarifverhandlungen mit der Deutschen Bank für gescheitert erklärt. Heute startet die Gewerkschaft unter der Belegschaft eine Urabstimmung über unbefristete Streiks.
3: Stimmen 75% für unbefristete Streiks, könnte es für Postbankkunden erneut aufwendiger werden, bei Callcentern durchzukommen oder sich in der Filiale beraten zu lassen. Schon in den letzten Wochen hatte es mehrfach Warnstreiks gegeben. Verdi fordert 8% mehr Geld, mindestens aber 300 Euro mehr im Monat. Azubis sollen 200 Euro mehr bekommen. Denn von den Rekordgewinnen der Konzernmutter Deutscher Bank würden die Beschäftigten kaum profitieren, hieß es. Auch pocht Verdi auf Beschäftigungs- und Standortgarantien und ein Recht auf Weiterbildung für die Beschäftigten. Tanja Wagner, Nachrichtenredaktion.
1: Zum Fußball. Mit Frankreich ist nun ein weiterer Turnierfavorit in die WM eingestiegen. Das Team um Superstar Mbappé besiegte Senegal am Abend mit 3:1. Der Weltmeister von 1998 und 2018 wirkte zunächst uninspiriert, kam aber in der zweiten Halbzeit in Fahrt.
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4: Auf der A1 Richtung Lübeck gibt es zwischen Hamburg-Stillhorn und dem Dreieck Hamburg-Südost dichten Verkehr mit 7 Minuten Zeitverlust. In der Gegenrichtung, Richtung Hamburg, stockt es zwischen dem Dreieck Hamburg-Südost und dem Dreieck Hamburg-Norderelbe. Hier verliert ihr 4 Minuten. Wir wünschen euch eine gute Fahrt.
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4: In Bordelum sind es aktuell 8 Grad, genauso wie in Sörup. In Büsum haben wir 9 Grad. In der Nacht sinkt das Thermometer auf milde 17 Grad. So wird das Wetter morgen. Es erwartet euch ein Tag mit Wolken und Regen bei anfangs 17 Grad. Im Laufe des Tages steigt das Thermometer auf bis zu 22 Grad an.

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1: Ich bin Ursula Winkler. Die G7-Staaten wollen mit zusätzlichem Druck auf Russland die Bemühungen um ein Ende des Ukraine-Kriegs intensivieren. In einer Erklärung der Staats- und Regierungschefs vom Gipfeltreffen im französischen Evian heißt es, man werde die Sanktionen verschärfen, auch im Öl- und Gassektor. Neben zusätzlichen Waffen versprechen die G7-Staaten der Ukraine auch weitere Unterstützung, um den kommenden Winter zu bewältigen. Künstliche Intelligenz wird immer wichtiger, nicht nur für die Wirtschaft, sondern auch für die Sicherheit. Bundesinnenminister Dobrindt warnt davor, dass Deutschland bei der KI-Entwicklung den Anschluss verliert und fordert mehr technologische Eigenständigkeit.
2: Wer nicht mitentwickelt, der riskiert zum Opfer zu werden, warnt der Minister. Er will raus aus Abhängigkeiten, aber auch mehr Schutz vor Cyberattacken. Ein Zentrum gegen hybride Bedrohungen hat er gerade in Berlin eröffnet. Eine Art Plattform, damit sich die Sicherheitsbehörden hier besser koordinieren können beim Kampf gegen solche Angriffe. Die kommen vor allem aus China und Russland und haben zum Beispiel auch das Ziel, Wahlen zu beeinflussen, die öffentliche Meinung. Claudia Wächter, Nachrichtenredaktion.
1: Wer diesen Sommer in Deutschland in Seen, Flüssen oder im Meer schwimmen geht, kann das aller Voraussicht nach bedenkenlos tun. Ein Bericht der Europäischen Umweltagentur bescheinigt Europas Badegewässern überwiegend eine ausgezeichnete Wasserqualität.
3: Unter den 29 analysierten Ländern landet Deutschland bei der Badewasserqualität auf Platz 7. Das ist nicht schlecht. Österreich belegte sogar Platz 4. Mehr als 2000 deutsche Badeplätze wurden als exzellent bewertet, 26 nur als ausreichend. Insgesamt hat sich die Qualität der Badegewässer der Untersuchung zufolge in den vergangenen Jahrzehnten deutlich verbessert. Dabei sind Flüsse durch die Bank etwas schlechter zum Baden als Seen. Insgesamt wurden 22.000 Badestellen geprüft. Relativ schlecht schnitten dabei Belgien, Ungarn, Polen, Estland und Albanien ab. Dieter Ebeling, Brüssel.
1: Zum Fußball. Mit Frankreich ist am Abend ein weiterer Turnierfavorit in die WM eingestiegen, mit einem 3:1-Sieg gegen den Senegal. Im Anschluss setzte sich Norwegen gegen den Irak mit 4:1 durch und feierte den ersten WM-Sieg seit 28 Jahren.
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4: Auf der A1 Richtung Lübeck steht ein Fahrzeug auf der Ausfahrt zum Rastplatz Ohlendiek. In der Gegenrichtung Richtung Hamburg kommt es zwischen Moorfleet und dem Dreieck Norderelbe zu dichtem Verkehr mit mindestens 2 Minuten Zeitverlust. Gute Fahrt.
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4: In Schleswig sind es aktuell 7 Grad. In Handewitt und Ellund haben wir jeweils 6 Grad. In der Nacht sinkt das Thermometer auf milde 17 Grad. So wird das Wetter morgen. Es erwartet euch ein Tag mit Wolken und Regen bei anfangs 17 Grad. Im Laufe des Tages steigt das Thermometer auf bis zu 22 Grad an.

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1: Ich bin Ursula Winkler. Die USA und die anderen G7-Staaten wollen mit zusätzlichem Druck auf Russland die Bemühungen um ein Ende des Ukraine-Kriegs intensivieren. In einer Erklärung der Staats- und Regierungschefs vom Gipfeltreffen im französischen Evian heißt es, man werde die Sanktionen verschärfen, auch im Öl- und Gassektor. Außerdem habe man vereinbart, die Lieferung von weitreichenden Waffen und Luftverteidigungskapazitäten auszuweiten. Neben zusätzlichen Waffen versprechen die G7-Staaten der Ukraine auch zusätzliche Unterstützung, um den kommenden Winter zu bewältigen. Kurz vor dem Ende des Tankrabatts zieht die Monopolkommission eine erste Bilanz. Demnach kam die Steuersenkung an den Zapfsäulen größtenteils bei den Autofahrern an. Ein kleiner Teil der Entlastung blieb aber bei den Mineralölunternehmen hängen.
2: Cent um Cent läppert sich. Bis zu 200 Millionen Euro haben die Mineralölkonzerne eingesackt. Vor allem beim Diesel haben sie danach die Steuersenkungen nicht komplett an die Autofahrer weitergegeben. Doch der Branchenverband wehrt sich, sagt, stimmt absolut nicht. Auffällig ist allerdings, dass der Rabatt je nach Region unterschiedlich weitergegeben wurde. Im Norden, da gab's den höchsten Preisrückgang. Im Süden dagegen, da fiel er geringer aus. Claudia Wächter, Nachrichtenredaktion.
1: Drohen Postbankkunden bald längere Wartezeiten am Schalter? Die Gewerkschaft Verdi hat die Tarifverhandlungen mit der Deutschen Bank für gescheitert erklärt. Heute startet die Gewerkschaft unter der Belegschaft eine Urabstimmung über unbefristete Streiks.
3: Stimmen 75% für unbefristete Streiks, könnte es für Postbankkunden erneut aufwendiger werden, bei Callcentern durchzukommen oder sich in der Filiale beraten zu lassen. Schon in den letzten Wochen hatte es mehrfach Warnstreiks gegeben. Verdi fordert 8% mehr Geld, mindestens aber 300 Euro mehr im Monat. Azubis sollen 200 Euro mehr bekommen. Denn von den Rekordgewinnen der Konzernmutter Deutscher Bank würden die Beschäftigten kaum profitieren, hieß es. Auch pocht Verdi auf Beschäftigungs- und Standortgarantien und ein Recht auf Weiterbildung für die Beschäftigten. Tanja Wagner, Nachrichtenredaktion.
1: Zum Fußball. Mit Frankreich ist am Abend ein weiterer Turnierfavorit in die WM eingestiegen, mit einem 3:1-Sieg gegen den Senegal. Im Anschluss setzte sich Norwegen gegen den Irak mit 4:1 durch und feierte den ersten WM-Sieg seit 28 Jahren.
4: Und jetzt für euch das Nord-Update mit Sean Eising. Schleswig-Holstein will beim Verbraucherschutz klare Regeln für den Einsatz von KI schaffen. Das ist ein Themenschwerpunkt für Cornelia Schmachtenberg auf der heute startenden Verbraucherschutzministerkonferenz. Das Bundesamt für Sicherheit in der Informationstechnik und das Land Schleswig-Holstein wollen enger bei der Cybersicherheit zusammenarbeiten. Ziel ist eine bessere Vernetzung. Und die Sicherheit spielt auch bei der Kieler Woche eine zentrale Rolle. Für das Event haben Stadt und Polizei ein umfangreiches Konzept erarbeitet.
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5: Auf der A1 Richtung Lübeck steht ein Fahrzeug auf der Ausfahrt zum Rastplatz Ohlendiek. Achtet dort auf den stockenden Verkehr. Gute Fahrt.
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5: Bei euch in Nordhof sind es aktuell 7 Grad, in Heide messen wir 9 und Marienleuchte meldet 10 Grad. Und so wird das Wetter heute. Es erwartet euch einen Tag mit Wolken und Sonne. Zwischendurch regnet es, das Ganze bei maximal 19 Grad.

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1: Mit Sean Eising und Schleswig-Holstein will beim Verbraucherschutz klare Regeln für den Einsatz von künstlicher Intelligenz schaffen. Verbraucherschutzministerin Cornelia Schmachtenberg will sich deshalb auf der Verbraucherschutzministerkonferenz, die ab heute in Potsdam stattfindet, für gesetzliche Leitplanken beim sogenannten Agentic Commerce einsetzen. Dabei geht es um KI-Systeme, die eigenständig etwa Reisen buchen oder Verträge abschließen können. Verbraucher sollen weiterhin die Kontrolle über Entscheidungen behalten und festlegen, welche Aufgaben ein KI-System übernehmen darf. Zudem fordert das Land den Erhalt bewährter Maßnahmen zur Lebensmittelsicherheit, etwa bei der vorbeugenden Schädlingsbekämpfung. Das Bundesamt für Sicherheit in der Informationstechnik und das Land Schleswig-Holstein haben eine engere Zusammenarbeit im Bereich Cybersicherheit vereinbart. Ziel ist eine bessere Vernetzung von Behörden, IT-Dienstleistern und Kommunen mit der Bundesebene. Die Kooperation wurde in Kiel unterzeichnet und soll die IT-Sicherheit im Land stärken. Die Sicherheit spielt auch bei der Kieler Woche eine zentrale Rolle. Für das Event mit rund 3 Millionen erwarteten Besuchern haben Stadt und Polizei ein umfangreiches Konzept erarbeitet. Dazu gehören unter anderem Sperren, Kameratechnik und Messerverbotszonen. Die Maßnahmen wurden im Vergleich zu den Vorjahren angepasst. Die Lage gilt als stabil.
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2: Auf der A1 Richtung Lübeck steht ein Fahrzeug auf der Ausfahrt zum Rastplatz Ohlendiek. Bitte fahrt vorsichtig. Gute Fahrt.
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2: In Jeulelund sind es aktuell 7 Grad, in Nortorf ebenfalls 7. In Handewitt messen wir 5 Grad. Und so wird das Wetter heute. Es erwartet euch einen Tag mit Wolken und Sonne. Zwischendurch regnet es, das Ganze bei maximal 19 Grad.

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1: Ich bin Uli Reitinger. Die USA und die anderen G7-Staaten wollen mit zusätzlichem Druck auf Russland die Bemühungen um ein Ende des Ukraine-Krieges intensivieren. In einer Erklärung der Staats- und Regierungschefs vom Gipfeltreffen im französischen Evian heißt es, man werde die Sanktionen verschärfen, auch im Öl- und Gassektor.
2: Russland soll unter Druck gesetzt werden, nicht nur mit Sanktionen gegen den Energiesektor. Die G7-Staaten wollen auch mehr Waffen an die Ukraine liefern und versprechen dem Land weitere Unterstützung für den nächsten Winter. Sie sehen ukrainische Fortschritte an der Front und sprechen auch nach dem US-Deal mit dem Iran von einem richtigen Zeitpunkt. Das Rahmenabkommen soll am Freitag von den USA und dem Iran unterzeichnet werden. Ursula Winkler, Nachrichtenredaktion.
1: Straßen, Schulen und Sporthallen instand zu halten, kostet so viel Geld, dass viele Kommunen nicht mehr hinterherkommen. Nach einer aktuellen Umfrage der KfW Bank beträgt der Investitionsrückstand geschätzt rund 231 Milliarden Euro, ein neuer Negativrekord.
3: Bei Schulen fehlt aktuell das meiste Geld und auch bei der Instandhaltung von Straßen sieht's schlecht aus, was die vielen Schlaglöcher beweisen. Aber auch bei Sportstätten und beim Katastrophenschutz wachsen die Rückstände. Helfen sollte eigentlich das verabschiedete Sondervermögen des Bundes, aber die meisten Kommunen gehen nicht davon aus, dass das Geld daraus in diesem Jahr für zusätzliche Projekte bei ihnen ankommt. Tanja Wagner, Nachrichtenredaktion.
1: Jugendliche in der EU sehen die Auswirkungen von Social Media auf ihre eigene mentale Gesundheit deutlich positiver als ihre Eltern. Das geht aus einer von der EU-Kommission beauftragten Umfrage hervor. Knapp die Hälfte der befragten 13- bis 18-Jährigen vermutet einen positiven Effekt durch soziale Netzwerke. Bei den befragten Eltern liegt der Anteil bei nur rund einem Fünftel. Zum Sport. Lionel Messi hat Argentinien mit einem Dreierpack zu einem perfekten WM-Auftakt geführt und selbst mit WM-Rekordtorschütze Miroslav Klose gleichgezogen. Der Titelverteidiger aus Argentinien gewann dank der drei Messi-Tore sein erstes Spiel gegen Argentinien mit 3:0. Auch die Top-Torjäger aus Frankreich und Norwegen haben ihren Nationen zu Auftaktsiegen bei der Weltmeisterschaft verholfen. Die Franzosen schlugen den Senegal mit 3:1, Mbappé traf zweimal, Norwegen gewann gegen den Irak sogar mit 4:1 und auch Erling Haaland erzielte 2 Tore.
4: Und jetzt für euch das Nord-Update mit Sean Eising. Schleswig-Holstein will beim Verbraucherschutz klare Regeln für den Einsatz von KI schaffen. Das ist ein Themenschwerpunkt für Cornelia Schmachtenberg auf der heute startenden Verbraucherschutzministerkonferenz. Das Bundesamt für Sicherheit in der Informationstechnik und das Land Schleswig-Holstein wollen enger bei der Cybersicherheit zusammenarbeiten. Ziel ist eine bessere Vernetzung. Und die Sicherheit spielt auch bei der Kieler Woche eine zentrale Rolle. Für das Event haben Stadt und Polizei ein umfangreiches Konzept erarbeitet.
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5: Hallo auf die Straßen. Aktuell liegen uns keine Meldungen vor. Ihr habt freie Fahrt. In 30 Minuten gibt es hier das nächste Update. Kommt gut und sicher an euer Ziel.
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5: In Grömitz zeigt das Thermometer 7 Grad. In Staberdorf sind es 10 Grad. Auch in Nortorf haben wir 7 Grad. Und so wird das Wetter heute. Es erwartet euch einen Tag mit Wolken und Sonne. Zwischendurch regnet es. Das Ganze bei maximal 19 Grad.
6: Hey ho, wunderschönen guten Morgen, wunderschönen Mittwoch, 17.06.2026, kurz nach 6. Und ihr hört den neuen Country-Morgen hier auf The Wolf. Mit mir ist Cedric Kunz. Ich grüße euch. Mittwoch ist ja auch immer unser Legendentag und genau da schauen wir natürlich dann auch gleich wieder drauf. Heute feiern wir niemand Geringeres als Kris Kristofferson hier bei uns. Aber erstmal kommen wir ganz gemütlich rein in diesen Mittwoch, oder? Tyler Braden jetzt für euch, Devil You Know. Und davor gibt's noch Kenny Chesney, I Want to Know What Love Is.

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1: Mittwoch, 17. Juni. Ihr hört den neuen Country-Morgen hier auf The Wolf. Und Mittwoch, das ist ja hier bei uns unser Legendentag. Jeden Mittwoch feiern wir hier eben eine Legende des Countrys nochmal so richtig ab. Hören rein ihre größten Nummern. Und in diesem Fall wollen wir heute Kris Kristofferson nochmal groß hochleben lassen. Und dafür hat der Kollege Marius nochmal was vorbereitet.
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2: Wir schreiben einen sonnigen Vormittag im Jahr 1970. Der Krach eines Helikopters ist über dem Haus von Johnny Cash zu hören. Niemand Geringeres als Kris Kristofferson landet mit seinem Heli im Vorgarten, um ihm das Demo-Tape von Sunday Morning Coming Down in die Hand zu drücken. Klar, wie denn auch sonst?
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2: Ob als Solokünstler oder mit anderen Musikern, Kris Kristofferson sorgt bis heute mit seiner authentischen Musik für Gänsehaut. Willie Nelson hat mal gesagt, er kenne keinen besseren Songwriter als Kris Kristofferson.
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2: Und so stammt auch der einzige Nummer 1-Hit von Janis Joplin, Me and Bobby McGee, aus der Feder von Kris Kristofferson. 2024 hat Kris Kristofferson dann die große Bühne im Alter von 88 Jahren verlassen. Er war ein Sänger, Schauspieler, Songwriter und vor allem Legende der Country-Musik.

schon aufgestanden. Ansonsten kommt er auf jeden Fall hier gut rein bei mir im neuen Country Morgen auf The Wolf, Deutschlands Country Radio. Gerade eben war das hier Brooks and Dunn, Red Dirt Road. Und falls ihr vielleicht doch irgendwie so einen Abtanz-Song zum Zähneputzen braucht, ja, den habe ich jetzt hier sonst für euch. Dasher, Austin Boots, Stop Working. Schön mit

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1: Mit Sean Eising und Schleswig-Holstein will beim Verbraucherschutz klare Regeln für den Einsatz von künstlicher Intelligenz schaffen. Verbraucherschutzministerin Cornelia Schmachtenberg will sich deshalb auf der Verbraucherschutzministerkonferenz, die ab heute in Potsdam stattfindet, für gesetzliche Leitplanken beim sogenannten Agentic Commerce einsetzen. Dabei geht es um KI-Systeme, die eigenständig etwa Reisen buchen oder Verträge abschließen können. Verbraucher sollen weiterhin die Kontrolle über Entscheidungen behalten und festlegen, welche Aufgaben ein KI-System übernehmen darf. Zudem fordert das Land den Erhalt bewährter Maßnahmen zur Lebensmittelsicherheit, etwa bei der vorbeugenden Schädlingsbekämpfung. Das Bundesamt für Sicherheit in der Informationstechnik und das Land Schleswig-Holstein haben eine engere Zusammenarbeit im Bereich Cybersicherheit vereinbart. Ziel ist eine bessere Vernetzung von Behörden, IT-Dienstleistern und Kommunen mit der Bundesebene. Die Kooperation wurde in Kiel unterzeichnet und soll die IT-Sicherheit im Land stärken. Die Sicherheit spielt auch bei der Kieler Woche eine zentrale Rolle. Für das Event mit rund 3 Millionen erwarteten Besuchern haben Stadt und Polizei ein umfangreiches Konzept erarbeitet. Dazu gehören unter anderem Sperren, Kameratechnik und Messerverbotszonen. Die Maßnahmen wurden im Vergleich zu den Vorjahren angepasst. Die Lage gilt als stabil.
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2: Auf der A7 zwischen Großenaspe und Bad Bramstedt. In beiden Richtungen, Achtung, Personen laufen auf der Fahrbahn. Ebenfalls steht dort ein Fahrzeug auf der Fahrbahn. Gute Fahrt.
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2: In Waldsbüll haben wir aktuell 7 Grad, in Schaffelund ebenfalls 7 und auch Großenwiehr meldet 7 Grad. Und so wird das Wetter heute. Es erwartet euch einen Tag mit Wolken und Sonne. Zwischendurch regnet es, das Ganze bei maximal 19 Grad.
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3: Hey ho, wunderschönen guten Morgen, wunderschönen Mittwoch, kurz nach 6:30 haben wir es. Wir kommen ganz gemütlich rein in diesen Mittwoch, gleich mit Johnny Cash, Cooking Blues, das Ganze in der Live-Version. Und jetzt gibt's ein wunderbares Cover von Tennessee Whiskey und das kommt natürlich von Chris Stapleton.

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1: Country schreibt wirklich die besten Geschichten. Selbst die besten Fußball-Weltmeisterschaftsgeschichten, muss man auf jeden Fall sagen. Schön, dass ihr mit dabei seid hier im neuen Country-Morgen auf The Wolf. Und das ist für mich schon wirklich die Nachricht dieser Fußball-WM. Ein deutscher Fan. Der ist gerade in den USA, weil er nämlich eben unsere deutsche Elf dort supporten möchte. Hört dort natürlich auch ein bisschen mehr Musik und vielleicht auch amerikanische Musik und ist dort dann auf Ella Langley gestoßen. Hat dort dann getwittert und geschrieben so, oh, ey, das ist so cool, ich habe hier wirklich Country für mich hier ganz neu entdeckt. Unter anderem eine Frau namens Ella Langley gefunden, die macht so wunderbare Musik. Und Ella Langley hat einfach auf diese Nachricht geantwortet und hat ihn einfach eingeladen zu einem ihrer nächsten Konzerte in den USA, inklusive Meet and Greet. Also das sind wirklich nur Stories, die kann wirklich der Country nur so schreiben. Also Ella Langley, wirklich absolute Ehrenfrau. Und dieser Mann, der erlebt jetzt halt wirklich irgendwie den Urlaub seines Lebens. Also Fußball-Weltmeisterschaft, hoffentlich mit einem guten Ergebnis für die deutsche Mannschaft und darf dann also auch noch Ella Langley treffen. Oh Gott, ich bin so neidisch.

selbst erzählt, dass er einfach Tracy Chapmans Debütalbum früher im Pickup seines Vaters gehört hat, deswegen sich auch gedacht hat, ich muss unbedingt ein Cover von diesem Song machen, aber er soll sich auch nicht so groß unterscheiden vom Original, weil der Song, der ist eigentlich ja schon so, so super. Und 2023 wurde daraus dann eben plötzlich einer der größten Country-Hits des Jahres. Kaum zu veröffentlichte Farsker nämlich auf seinem Album Getting Old und der Song, der landete später dann auf Platz 1 der Billboard Hot Country Charts. Und besonders historisch ist, Tracy Chapman wurde dadurch dann als alleinige Songwriterin zur ersten schwarzen Frau, die allein als Autorin einen Country Airplay Nummer 1 Hit geschrieben hat. Also wirklich genial, was da der Country schon auch wirklich wieder geliefert hat. Und besonders emotional natürlich dann auch nochmal ihr gemeinsamer Auftritt 2024 und zwar bei den Grammys, wo eben Luke Combs und Tracy Chapman diesen Song zusammen performt haben. Es ist also schon wieder der absolute Wahnsinn, was für eine krasse Story eigentlich hinter einem einzigen Cover hier wirklich hinterstecken kann. Es ist unser Song des Tages hier heute auf The Wolf, Luke Combs mit Fast Car.

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1: Ich bin Uli Reitinger. Die G7-Staaten wollen ihre Bemühungen um ein Ende des Ukraine-Kriegs verstärken. In einer Erklärung der Staats- und Regierungschefs vom Gipfeltreffen im französischen Evian heißt es, man werde die Sanktionen gegen Russland verschärfen, auch im Öl- und Gassektor. Heute geht der G7-Gipfel zu Ende.
2: Verlässliche Handelsbeziehungen und ein fairer globaler Wettbewerb stehen im Mittelpunkt des letzten Gipfeltages hier in Evian. Aktuell gibt es ein Ungleichgewicht im Welthandel, das geprägt ist durch ein Handelsbilanzdefizit der USA sowie China, das viel exportiert und wenig einkauft und Rekordüberschüsse erzielt. Europa produziert und exportiert zwar viel, sieht sich allerdings in der Klemme zwischen den Zöllen seines größten Abnehmers, den USA, sowie der chinesischen Konkurrenz, die seiner Industrie zusetzt. Aus Evian, Michael Evers.
1: Straßen, Schulen und Sporthallen instand zu halten, kostet so viel Geld, dass viele Kommunen nicht hinterherkommen. Der Investitionsrückstand hat mit geschätzt rund 231 Milliarden Euro ein Rekordniveau erreicht. Das hat eine Umfrage von Kämmereien im Auftrag der Förderbank KfW ergeben. Die Summe aus dem Vorjahr wurde damit um 7,2% übertroffen. Die Gewerkschaft Verdi hat die Tarifverhandlungen für die Beschäftigten der Postbank für gescheitert erklärt. Heute startet die Gewerkschaft unter der Belegschaft eine Urabstimmung über unbefristete Streiks.
3: Stimmen 75% für unbefristete Streiks, könnte es für Postbankkunden erneut aufwendiger werden, bei Callcentern durchzukommen oder sich in der Filiale beraten zu lassen. Schon in den letzten Wochen hatte es mehrfach Warnstreiks gegeben. Verdi fordert 8% mehr Geld, mindestens aber 300 Euro mehr im Monat. Azubis sollen 200 Euro mehr bekommen. Denn von den Rekordgewinnen der Konzernmutter Deutscher Bank würden die Beschäftigten kaum profitieren, hieß es. Auch pocht Verdi auf Beschäftigungs- und Standortgarantien und ein Recht auf Weiterbildung. Bildung für die Beschäftigten. Tanja Wagner, Nachrichtenredaktion.
1: Und noch zum Sport. Bei der Fußball-Weltmeisterschaft war es die Nacht der Top-Torjäger. Lionel Messi schoss Argentinien gegen Algerien mit einem Dreierpack zu einem klaren 3:0-Sieg. Er hat damit mit WM-Rekordtorschütze Miroslav Klose gleichgezogen. Beim 4:1-Sieg der Norweger gegen den Irak traf Erling Haaland zweimal und ebenfalls zwei Tore erzielte Kylian Mbappé beim 3:1-Erfolg Frankreichs gegen den Senegal.
4: Und jetzt für euch das Nord-Update mit Sean Eising. Schleswig-Holstein will beim Verbraucherschutz klare Regeln für den Einsatz von KI schaffen. Das ist ein Themenschwerpunkt für Cornelia Schmachtenberg auf der heute startenden Verbraucherschutzministerkonferenz. Das Bundesamt für Sicherheit in der Informationstechnik und das Land Schleswig-Holstein wollen enger bei der Cybersicherheit zusammenarbeiten. Ziel ist eine bessere Vernetzung. Und die Sicherheit spielt auch bei der Kieler Woche eine zentrale Rolle. Für das Event haben Stadt und Polizei ein umfangreiches Konzept erarbeitet.
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5: Auf der A7 zwischen Großen Aspe und Bad Bramstedt gibt es in beiden Richtungen Gefahr durch Personen auf der Fahrbahn. Ebenfalls steht dort ein liegengebliebenes Fahrzeug. Hier steht ihr aktuell am längsten. Auf der A7 Richtung Hamburg gibt es zwischen Dreieck Hamburg Südwest und Hamburg Waltershof 5 Kilometer stockenden Verkehr. Auf der A1 Richtung Lübeck stockt es zwischen Maschener Kreuz und Dreieck Hamburg Norderelbe auf 3 Kilometern. In der Gegenrichtung Richtung Hamburg läuft es zwischen Hamburg Morfleet und Dreieck Hamburg Norderelbe nur zäh. Gute Fahrt.
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5: In Öfersee haben wir aktuell 6 Grad. Lübeck meldet 11 Grad, während es in Tellingstedt 8 Grad sind. Und so wird das Wetter heute. Es erwartet euch einen Tag mit Wolken und Sonne. Zwischendurch regnet es. Das Ganze bei maximal 19 Grad.
6: Schon wieder kurz nach 7. Ihr hört den neuen Country-Morgen hier auf The Wolf, Mittwoch, 17. Juni. Ich bin Cedric Kunz und habe jetzt weiterhin richtig gute Musik für euch. In der nächsten halben Stunde unter anderem den Nummer 1-Hit aktuell hier bei unseren Hot 20 Deutschlands Country-Charts, nämlich Boston von Stella Lefty. Davor gehört es legendär mit Lynyrd Skynyrd, Sweet Home Alabama. Und jetzt starten wir rein in die Stunde mit der Florida Georgia Line und Morgan Wallen. Hier ist Up Down. Schönen Mittwoch.
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1: Schönen guten Morgen. 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

Wie viel Bier? How much Bier? Das waren Drake Milligan und Randall King hier auf The Wolf, Deutschlands Country Radio. Ihr hört den neuen Country morgen und wir machen weiter jetzt mit einem wunderbaren Cover und zwar von Tim McGraw. Hier ist The Joker. Schönen Mittwoch.

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1: Mit Sean Eising und Schleswig-Holstein will beim Verbraucherschutz klare Regeln für den Einsatz von künstlicher Intelligenz schaffen. Verbraucherschutzministerin Cornelia Schmachtenberg will sich deshalb auf der Verbraucherschutzministerkonferenz, die ab heute in Potsdam stattfindet, für gesetzliche Leitplanken beim sogenannten Agentic Commerce einsetzen. Dabei geht es um KI-Systeme, die eigenständig etwa Reisen buchen oder Verträge abschließen können. Verbraucher sollen weiterhin die Kontrolle über Entscheidungen behalten und festlegen, welche Aufgaben ein KI-System übernehmen darf. Zudem fordert das Land den Erhalt bewährter Maßnahmen zur Lebensmittelsicherheit, etwa bei der vorbeugenden Schädlingsbekämpfung. Das Bundesamt für Sicherheit in der Informationstechnik und das Land Schleswig-Holstein haben eine engere Zusammenarbeit im Bereich Cybersicherheit vereinbart. Ziel ist eine bessere Vernetzung von Behörden, IT-Dienstleistern und Kommunen mit der Bundesebene. Die Kooperation wurde in Kiel unterzeichnet und soll die IT-Sicherheit im Land stärken. Die Sicherheit spielt auch bei der Kieler Woche eine zentrale Rolle. Für das Event mit rund 3 Millionen erwarteten Besuchern haben Stadt und Polizei ein umfangreiches Konzept erarbeitet. Dazu gehören unter anderem Sperren, Kameratechnik und Messerverbotszonen. Die Maßnahmen wurden im Vergleich zu den Vorjahren angepasst. Die Lage gilt als stabil.
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2: Auf der A7 zwischen Großenaspe und Bad Bramstedt in beiden Richtungen Vorsicht. Dort halten sich Personen auf der Fahrbahn auf. Ebenfalls steht dort ein Fahrzeug auf der Fahrbahn. Hier steht ihr aktuell am längsten. Auf der A1 Richtung Hamburg gibt es zwischen dem Maschener Kreuz und Hamburg-Harburg 4 Kilometer stockenden Verkehr. In der Gegenrichtung Richtung Lübeck steht ihr zwischen Hamburg-Stillhorn und dem Dreieck Hamburg-Norderelbe auf 1 Kilometer. Auf der A25 Richtung Hamburg zwischen Hamburg-Nettelnburg und Hamburg-Allermöhe 3 Kilometer Stau. Wir wünschen euch eine gute Fahrt.
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2: In Großenwiehr haben wir aktuell 9 Grad. In Klangsbüll zeigt das Thermometer 10 Grad, genauso in Schleswig. Und so wird das Wetter heute. Es erwartet euch ein Tag mit Wolken und Regen, das Ganze bei maximal 19 Grad.
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3: Hey, home, wunderschönen Mittwoch euch allen. Ihr hört den neuen Country morgen schon wieder kurz nach 7:30 und in der nächsten halben Stunde habe ich wirklich den perfekten Mix für euch. Also ganz viel New Country mit dabei, zum Beispiel ja auch Connor Smith, unter anderem Dasher. Legendentag Mittwoch hier bei uns, das heißt, eine Legende wird auch noch abgefeiert. Gleich Kris Kristofferson, Me and Bobby McGee habe ich dort von ihm. Und jetzt gibt's aber erstmal Miles Smith und Lainey Wilson, Nice to Meet You.

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1: Es ist Mittwochs und das bedeutet hier bei The Wolf ja vor allem eines, es ist unser Legendentag. Jeden Mittwoch wird hier eine Legende des Country so richtig abgefeiert und heute wollen wir nochmal Kris Kristofferson feiern, einen der ganz, ganz Großen in der Country-Szene. Und der Kollege Marius Moch, der hat deswegen auch nochmal 5 spannende Fakten über ihn rausgesucht, die ihr sicherlich noch nicht über ihn wusstet.
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3: Fakt 5.
4: Kris hat mit einem Rhodes-Stipendium für Hochbegabte in Oxford studiert.
3: Fakt 4.
4: Neben seiner Musikkarriere hatte Kristofferson auch Erfolg als Schauspieler. Der Texaner hat in über 70 Filmen mitgespielt.
3: Fakt 3.
4: Zusammen mit Johnny Cash, Willie Nelson und Waylon Jennings hat er die Supergroup The Highwaymen gegründet.
3: Fakt 2.
4: Kris war 6-mal verheiratet und hatte 8 Kinder, die ihm alle sehr am Herzen lagen.
3: Fakt 1.
4: Kris Kristofferson war vor seiner Musikkarriere Hubschrauberpilot bei der Armee.
1: Dank dir, Marius. Und jetzt wollen wir natürlich Kris Kristofferson auch hören. Hier bei unserem Legendentag auf The Wolf gibt's ihn jetzt mit Me and Bobby McGee.
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1: Dasha haben wir hier gerade gehört. Kennen wir doch alle noch, ne? Von Austin Bootstrap Working. Das hier, das war aber ihre ganz, ganz neue Nummer. Mad About It heißt die. Zuerst gehört hier bei mir im neuen Country Morgen auf The Wolf. Und damit machen wir hier jetzt weiter mit einem wunderbaren Cover. Dancing in the Moonlight. Hier ist Chris Lane und Lauren Elena. Schön mit

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1: Ich bin Uli Reitinger. Die 7 großen Industrienationen haben bei ihrem Gipfel im französischen Evian eine härtere Gangart gegen Russland beschlossen. Die Sanktionen gegen Moskau sollen verschärft werden, auch im Öl- und Gassektor. Außerdem soll die Ukraine mehr weitreichende Waffen und Luftverteidigungssysteme bekommen. So hofft Bundeskanzler Merz, dem Ende des Krieges einen Schritt näher zu kommen.
2: Es gibt mir einen gewissen Grad des Optimismus, dass wir hier als Europäer und als Amerikaner zusammen jetzt alles unternehmen, gemeinsam, um den Krieg zu beenden. Aber er ist noch nicht zu Ende und bevor er nicht zu Ende ist, gibt es keinen Grund, zufrieden zu sein.
1: Heute geht der G7-Gipfel mit Beratungen über mögliche Wege zu einem nachhaltigen Wirtschaftswachstum zu Ende. In Hamburg beginnt am Abend die Frühjahrskonferenz der Innenminister von Bund und Ländern. Thema ist unter anderem die Migrationspolitik. Der Vorsitzende der Konferenz, Hamburgs Innensenator Andi Grote, fordert im Redaktionsnetzwerk Deutschland, straffällige Flüchtlinge künftig leichter abschieben zu können.
3: Menschen, die aus ihrem Heimatland vor Verfolgung, Krieg oder schweren Menschenrechtsverletzungen geflohen sind, haben in Deutschland einen Schutzstatus. Auch bei straffällig gewordenen Flüchtlingen sind Abschiebungen in diesen Fällen mit hohen rechtlichen Hürden verbunden. Laut Hamburgs Innensenator Grote müssten für eine Ausweisung derzeit zwingende Gründe der nationalen Sicherheit vorliegen. Diese Schwelle müsse gesenkt werden. Der Bevölkerung sei es nicht zu vermitteln, dass Menschen, die hier zum Teil wiederholt schwere Straftaten begehen, trotzdem bleiben können, so der SPD-Politiker. Katrin Müller, Nachrichtenredaktion.
1: Die 40 größten Brauereien der Welt haben 2025 rund 5 Milliarden Liter Bier weniger produziert als im Vorjahr. Der Bierausstoß sank laut des Hopfenhändlers Barth Haas um gut 3%. Weltgrößter Brauereikonzern ist AB InBev aus Belgien, gefolgt von Heineken aus den Niederlanden. Als größte deutsche Gruppe liegt Radeberger auf Rang 25, 4 Plätze vor Paulaner und der TCB-Beteiligungsgesellschaft, zu der unter anderem Feldschlösschen und die Gilde Brauerei gehören. Zum Fußball. Titelverteidiger Argentinien ist mit einem klaren 3:0-Sieg gegen Algerien in die WM gestartet. Lionel Messi schoss alle 3 Tore und zog mit WM-Rekordtorschütze Miro Klose gleich. Beim 4:1 der Norweger gegen den Irak traf Erling Haaland 2-mal und ebenfalls 2 Tore erzielte Kylian Mbappé beim 3:1 der Franzosen gegen den Senegal.
4: Und jetzt für euch das Nord-Update mit Sean Eising. Schleswig-Holstein will beim Verbraucherschutz klare Regeln für den Einsatz von KI schaffen. Das ist ein Themenschwerpunkt für Cornelia Schmachtenberg auf der heute startenden Verbraucherschutzministerkonferenz. Das Bundesamt für Sicherheit in der Informationstechnik und das Land Schleswig-Holstein wollen enger bei der Cybersicherheit zusammenarbeiten. Ziel ist eine bessere Vernetzung. Und die Sicherheit spielt auch bei der Kieler Woche eine zentrale Rolle. Für das Event haben Stadt und Polizei ein umfangreiches Konzept erarbeitet.
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5: Hier steht ihr aktuell am längsten. Auf der A1 Richtung Lübeck gibt es zwischen dem Maschener Kreuz und dem Dreieck Hamburg-Norderelbe 7 Kilometer stockenden Verkehr. In der Gegenrichtung Richtung Hamburg staut es sich zwischen Hamburg-Moorfleet und dem Dreieck Hamburg-Norderelbe auf 2 Kilometern. Auf der A7 Richtung Flensburg zwischen Hamburg-Heimfeld und Hamburg-Othmarschen gibt es 5 Kilometer Stau. In der Gegenrichtung Richtung Hamburg liegt zwischen Hamburg-Marmsdorf und Fleestedt eine ungesicherte Unfallstelle auf der Fahrbahn. Auf der A25 Richtung Hamburg staut es sich zwischen Hamburg-Nettelnburg und Hamburg-Allermöhe auf 4 Kilometern. Gute Fahrt.
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5: In Glücksburg sind es aktuell 11 Grad, genauso wie in Walsbüll und Ellund. Und so wird das Wetter heute. Es erwartet euch ein Tag mit Wolken und Regen, das Ganze bei maximal 19 Grad.
6: Schönen guten Morgen. Wunderschönen Mittwoch. Mittwoch, 17. Juni 2026. Kurz nach 8. Ihr hört den neuen Country Morgen hier mit mir, Cedric Kunz. Ich grüße euch und ich erzähle euch gleich mal, warum Ella Langley wirklich eine der fantastischsten Personen im Country-Bereich ist. Die hat nämlich jetzt einfach einen deutschen Fußballfan eine riesengroße Freude gemacht. Mehr dazu gleich direkt nach John Mellencamp, Jack and Diane. Und davor gibt's noch Tyler Rich, All the Small Things. Schönen guten Morgen.

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1: Country schreibt wirklich die besten Geschichten. Selbst die besten Fußball-Weltmeisterschaftsgeschichten, muss man auf jeden Fall sagen. Schön, dass ihr mit dabei seid hier im neuen Country Morgen auf The Wolf. Und das ist für mich schon wirklich die Nachricht dieser Fußball-WM. Ein deutscher Fan. Der ist gerade in den USA, weil er nämlich eben unsere deutsche Elf dort supporten möchte. Hört dort natürlich auch ein bisschen mehr Musik und vielleicht auch amerikanische Musik und ist dort dann auf Ella Langley gestoßen. Hat dort dann getwittert und geschrieben so, oh, ey, das ist so cool, ich habe hier wirklich Country für mich hier ganz neu entdeckt. Unter anderem eine Frau namens Ella Langley gefunden, die macht so wunderbare Musik. Und Ella Langley hat einfach auf diese Nachricht geantwortet und hat ihn einfach eingeladen zu einem ihrer nächsten Konzerte in den USA, inklusive Meet and Greet. Also das sind wirklich nur Stories, die kann wirklich der Country nur so schreiben. Also Ella Langley, wirklich absolute Ehrenfrau. Und dieser Mann, der erlebt jetzt halt wirklich irgendwie den Urlaub seines Lebens. Also Fußball-Weltmeisterschaft, hoffentlich mit einem guten Ergebnis für die deutsche Mannschaft. Und darf dann also auch noch Ella Langley treffen. Oh Gott, ich bin so neidisch.

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hat selbst erzählt, dass er einfach Tracy Chapmans Debütalbum früher im Pickup seines Vaters gehört hat, deswegen sich auch gedacht hat, ich muss unbedingt ein Cover von diesem Song machen, aber er soll sich auch nicht so groß unterscheiden vom Original, weil der Song, der ist eigentlich ja schon so, so super. Und 2023 wurde daraus dann eben plötzlich einer der größten Country-Hits des Jahres. Kaum veröffentlichte Farska nämlich auf seinem Album Getting Old und der Song, der landete später dann auf Platz 1 der Billboard Hot Country Charts. Und besonders historisch ist, Tracy Chapman wurde dadurch dann als alleinige Songwriterin zur ersten schwarzen Frau, die allein als Autorin einen Country Airplay Nummer 1 Hit geschrieben hat. Also wirklich genial, was da der Country schon auch wirklich wieder geliefert hat. Und besonders emotional natürlich dann auch nochmal ihr gemeinsamer Auftritt 2024 und zwar bei den Grammys, wo eben Luke Combs und Tracy Chapman diesen Song zusammen performt haben. Es ist also schon wieder der absolute Wahnsinn, was für eine krasse Story eigentlich hinter einem einzigen Cover wirklich hinterstecken kann. Es ist unser Song des Tages hier heute auf The Wolf, Luke Combs mit Farska.

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1: Mit Sean Eising und Schleswig-Holstein will beim Verbraucherschutz klare Regeln für den Einsatz von künstlicher Intelligenz schaffen. Verbraucherschutzministerin Cornelia Schmachtenberg will sich deshalb auf der Verbraucherschutzministerkonferenz, die ab heute in Potsdam stattfindet, für gesetzliche Leitplanken beim sogenannten Agentic Commerce einsetzen. Dabei geht es um KI-Systeme, die eigenständig etwa Reisen buchen oder Verträge abschließen können. Verbraucher sollen weiterhin die Kontrolle über Entscheidungen behalten und festlegen, welche Aufgaben ein KI-System übernehmen darf. Zudem fordert das Land den Erhalt bewährter Maßnahmen zur Lebensmittelsicherheit, etwa bei der vorbeugenden Schädlingsbekämpfung. Das Bundesamt für Sicherheit in der Informationstechnik und das Land Schleswig-Holstein haben eine engere Zusammenarbeit im Bereich Cybersicherheit vereinbart. Ziel ist eine bessere Vernetzung von Behörden, IT-Dienstleistern und Kommunen mit der Bundesebene. Die Kooperation wurde in Kiel unterzeichnet und soll die IT-Sicherheit im Land stärken. Die Sicherheit spielt auch bei der Kieler Woche eine zentrale Rolle. Für das Event mit rund 3 Millionen erwarteten Besuchern haben Stadt und Polizei ein umfangreiches Konzept erarbeitet. Dazu gehören unter anderem Sperren, Kameratechnik und Messerverbotszonen. Die Maßnahmen wurden im Vergleich zu den Vorjahren angepasst. Die Lage gilt als stabil.
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2: Hier steht ihr aktuell am längsten. Auf der A1 Richtung Lübeck gibt es zwischen dem Horster Dreieck und dem Dreieck Hamburg-Norderelbe 9 Kilometer stockenden Verkehr. In der Gegenrichtung, Richtung Hamburg, steht ihr zwischen Hamburg-Morfleth und dem Dreieck Hamburg-Norderelbe auf 2 Kilometern. Auf der A25 Richtung Hamburg staut es sich zwischen Hamburg-Nettelnburg und Hamburg-Allermöhe auf 3 Kilometern. Auf der A7 Richtung Flensburg gibt es zwischen Hamburg-Waltershof und Hamburg-Othmarschen 2 Kilometer Stau. In der Gegenrichtung, Richtung Hannover, steht ihr zwischen Hamburg-Heimfeld und Hamburg-Hausbruch auf 1 Kilometer. Gute Fahrt.
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2: In Friedrichskoog sind es aktuell 12 Grad. Genauso in Schaffelund und auch in Flensburg messen wir 12 Grad. Und so wird das Wetter heute. Es erwartet euch ein Tag mit Wolken und Regen. Das Ganze bei maximal 19 Grad.
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3: Hey ho, einen wunderschönen guten Morgen. Kurz nach 8:30 schon wieder. Ihr hört den neuen Country Morgen und in der nächsten halben Stunde habe ich einfach mal gleich direkt 3 Coverversionen für euch. Unter anderem von Stuck in the Middle, dann Johnny Cash Hurt und gleich auch nochmal Keith Whitley mit ihrer Version von When You Say Nothing at All. Die gibt's direkt nach Shibuzi Born to Die, seine ganz neue Nummer.

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1: Schönen guten Morgen. 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
3: Nee.

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Die Nummer hier, die ist gerade erst rausgekommen, noch ganz, ganz heiß. Diplo und Cameron Wolfcom, Would You Still Love Me? Bin ich mir sicher, werden wir dann vermehrt in den nächsten Wochen auch bestimmt bei unseren Hot 20 Deutschlands Country Charts hören. Die gibt's ja jeden Freitag ab 16 Uhr, unsere Chartshow. Jetzt geht's hier aber erstmal weiter mit einem Song. Ja, der ist nicht mehr ganz so heiß, aber einfach immer noch legendär und den kannst du einfach überall, egal wann, egal wo hören und jeder singt ihn mit. John Denver, Take Me Home, Country Roads, diesen Mix, den gibt's eben nur auf...

0: Und jetzt für euch das Nord-Update mit John Eising. Schleswig-Holstein will beim Verbraucherschutz klare Regeln für den Einsatz von KI schaffen. Das ist ein Themenschwerpunkt für Cornelia Schmachtenberg auf der heute startenden Verbraucherschutzministerkonferenz. Das Bundesamt für Sicherheit in der Informationstechnik und das Land Schleswig-Holstein wollen enger bei der Cybersicherheit zusammenarbeiten. Ziel ist eine bessere Vernetzung. Und die Sicherheit spielt auch bei der Kieler Woche eine zentrale Rolle. Für das Event haben Stadt und Polizei ein umfangreiches Konzept erarbeitet.
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2: Hier steht ihr aktuell am längsten. Auf der A1 Richtung Lübeck gibt es zwischen dem Maschener Kreuz und dem Dreieck Hamburg-Norderelbe 9 Kilometer Stau. In der Gegenrichtung, Richtung Hamburg, staut es sich zwischen Hamburg-Billstedt und dem Dreieck Hamburg-Norderelbe auf 2 Kilometern. Auf der A1 Richtung Lübeck ist die Fahrbahn zwischen Basbüttel und Stapelfeld nach einem Unfall auf 2 Fahrstreifen verengt. Gegenstände liegen auf der Fahrbahn. Ebenfalls Richtung Lübeck gibt es zwischen Basbüttel und Stapelfeld 3 Kilometer Stau. Auf der A7 Richtung Flensburg staut es sich zwischen Hamburg-Waltershof und Hamburg-Othmarschen auf 3 Kilometern. In der Gegenrichtung, Richtung Hamburg, gibt es zwischen Hamburg-Heimfeld und Hamburg-Hausbruch 1 Kilometer Stau. Habt eine gute und sichere Fahrt.
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2: Bei euch in Neumünster sind es aktuell 13 Grad, in Großenwiehe ebenfalls. Lübeck meldet 15 Grad. Und so wird das Wetter heute. Es erwartet euch ein Tag mit Wolken und Regen, das Ganze bei maximal 19 Grad.

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1: Mittwoch, 17. Juni. Ihr hört den neuen Country Morgen hier auf The Wolf. Und Mittwoch, das ist ja hier bei uns unser Legendentag. Jeden Mittwoch feiern wir hier eben eine Legende des Countrys nochmal so richtig ab. Hören rein ihre größten Nummern. Und in diesem Fall wollen wir heute Kris Kristofferson nochmal groß hochleben lassen. Und dafür hat der Kollege Marius nochmal was vorbereitet.
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2: Wir schreiben einen sonnigen Vormittag im Jahr 1970. Der Krach eines Helikopters ist über dem Haus von Johnny Cash zu hören. Niemand Geringeres als Kris Kristofferson landet mit seinem Heli im Vorgarten, um ihm das Demo-Tape von Sunday Morning Coming Down in die Hand zu drücken. Klar, wie denn auch sonst?
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2: Ob als Solokünstler oder mit anderen Musikern, Kris Kristofferson sorgt bis heute mit seiner authentischen Musik für Gänsehaut. Willie Nelson hat mal gesagt, er kenne keinen besseren Songwriter als Kris Kristofferson.
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2: Und so stammt auch der einzige Nummer 1-Hit von Janis Joplin, Me and Bobby McGee, aus der Feder von Kris Kristofferson. 2024 hat Kris Kristofferson dann die große Bühne im Alter von 88 Jahren verlassen. Er war ein Sänger, Schauspieler, Songwriter und vor allem Legende der Country-Musik.
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1: Mit Sean Eising und Schleswig-Holstein will beim Verbraucherschutz klare Regeln für den Einsatz von künstlicher Intelligenz schaffen. Verbraucherschutzministerin Cornelia Schmachtenberg will sich deshalb auf der Verbraucherschutzministerkonferenz, die ab heute in Potsdam stattfindet, für gesetzliche Leitplanken beim sogenannten Agentic Commerce einsetzen. Dabei geht es um KI-Systeme, die eigenständig etwa Reisen buchen oder Verträge abschließen können. Verbraucher sollen weiterhin die Kontrolle über Entscheidungen behalten und festlegen, welche Aufgaben ein KI-System übernehmen darf. Zudem fordert das Land den Erhalt bewährter Maßnahmen zur Lebensmittelsicherheit, etwa bei der vorbeugenden Schädlingsbekämpfung. Das Bundesamt für Sicherheit in der Informationstechnik und das Land Schleswig-Holstein haben eine engere Zusammenarbeit im Bereich Cybersicherheit vereinbart. Ziel ist eine bessere Vernetzung von Behörden, IT-Dienstleistern und Kommunen mit der Bundesebene. Die Kooperation wurde in Kiel unterzeichnet und soll die IT-Sicherheit im Land stärken. Die Sicherheit spielt auch bei der Kieler Woche eine zentrale Rolle. Für das Event mit rund 3 Millionen erwarteten Besuchern haben Stadt und Polizei ein umfangreiches Konzept erarbeitet. Dazu gehören unter anderem Sperren, Kameratechnik und Messerverbotszonen. Die Maßnahmen wurden im Vergleich zu den Vorjahren angepasst. Die Lage gilt als stabil.
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2: Hier steht ihr aktuell am längsten. Auf der A1 Richtung Lübeck gibt es zwischen dem Maschener Kreuz und dem Dreieck Hamburg-Norderelbe 7 Kilometer Stau. In der Gegenrichtung staut es sich zwischen Hamburg-Billstedt und dem Dreieck Hamburg-Norderelbe auf 4 Kilometern. Ebenfalls zwischen Hamburg-Billstedt und Hamburg-Morfleth gibt es Gefahr durch eine ungesicherte Unfallstelle. Auf der A7 Richtung Flensburg staut es sich zwischen Hamburg-Heimfeld und Hamburg-Othmarschen auf 6 Kilometern. In der Gegenrichtung gibt es zwischen Offschlag und Rendsburg-Büdelsdorf 1 Kilometer Stau. Auf der A24 Richtung Hamburg stockt der Verkehr zwischen Hamburg-Jenfeld und Hamburg-Horn auf 3 Kilometern. Habt eine gute und sichere Fahrt.
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2: In Klicksbühl zeigt das Thermometer 14 Grad. Genauso in Neumünster und Handewitt mit ebenfalls 14 Grad. Und so wird das Wetter heute. Es erwartet euch ein Tag mit Wolken und Regen. Das Ganze bei maximal 19 Grad.

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selbst erzählt, dass er einfach Tracy Chapmans Debütalbum früher im Pickup seines Vaters gehört hat, deswegen sich auch gedacht hat, ich muss unbedingt ein Cover von diesem Song machen, aber er soll sich auch nicht so groß unterscheiden vom Original, weil der Song, der ist eigentlich ja schon so super. Und 2023 wurde daraus dann eben plötzlich einer der größten Country-Hits des Jahres. Kaum veröffentlichte Farska nämlich auf seinem Album Getting Old und der Song, der landete später dann auf Platz 1 der Billboard Hot Country Charts. Und besonders historisch ist, Tracy Chapman wurde dadurch dann als alleinige Songwriterin zur ersten schwarzen Frau, die allein als Autorin einen Country Airplay Nummer 1 Hit geschrieben hat. Also wirklich genial, was da der Country schon auch wirklich wieder geliefert hat. Und besonders emotional natürlich dann auch nochmal ihr gemeinsamer Auftritt 2024 und zwar bei den Grammys, wo eben Luke Combs und Tracy Chapman diesen Song zusammen performt haben. Es ist also schon wieder der absolute Wahnsinn, was für eine krasse Story eigentlich hinter einem einzigen Cover wirklich hinterstecken kann. Es ist unser Song des Tages hier heute auf The Wolf, Luke Combs mit Farska.

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1: Ich bin Uli Reitinger. Die USA und die anderen G7-Staaten üben mit neuen Sanktionen zusätzlichen Druck auf Russland aus. So wollen sie dem Ende des Ukraine-Krieges einen Schritt näher kommen. Das erklärten die Staats- und Regierungschefs auf ihrem Gipfeltreffen in der Nacht. Heute am Abschlusstag geht es im französischen Evian zunächst darum, wie trotz der Belastungen durch den Iran-Krieg wieder nachhaltiges Wirtschaftswachstum entstehen kann.
2: Dass alle G7-Staaten einschließlich der USA beim Thema Ukraine an einem Strang ziehen, um zu einer Friedenslösung zu kommen, ist ein Erfolg dieses Gipfels hier in Evian. Vorab nämlich gab es noch Zweifel, inwiefern US-Präsident Trump die Europäer auf ihrem Kurs unterstützt. Am letzten Tag des Gipfels geht es jetzt um verlässliche Handelsbeziehungen und einen fairen globalen Wettbewerb. Aus Evian, Michael Evers.
1: Straßen, Schulen und Sporthallen instand zu setzen, kostet so viel Geld, dass viele Kommunen nicht mehr hinterherkommen. Nach einer aktuellen Umfrage der KfW-Bank beträgt der Investitionsrückstand geschätzt rund 231 Milliarden Euro, ein neuer Negativrekord.
3: Bei Schulen fehlt aktuell das meiste Geld und auch bei der Instandhaltung von Straßen sieht's schlecht aus, was die vielen Schlaglöcher beweisen. Aber auch bei Sportstätten und beim Katastrophenschutz wachsen die Rückstände. Helfen sollte eigentlich das verabschiedete Sondervermögen des Bundes, aber die meisten Kommunen gehen nicht davon aus, dass das Geld daraus in diesem Jahr für zusätzliche Projekte bei ihnen ankommt. Tanja Wagner, Nachrichtenredaktion.
1: Innenminister Alexander Dobrindt hat Kritik an der neuerlichen Abschiebung von Afghanen in ihr Heimatland zurückgewiesen. Es gehe hier um Menschen, die schwere Straftaten begangen hätten und aus der Haft abgeschoben worden seien, sagte er auf einer CDU-Veranstaltung in Hamburg. In der Nacht zum Dienstag waren vom Flughafen Leipzig-Halle aus 32 Afghanen per Charterflug in ihr Heimatland abgeschoben worden. Und noch zum Sport. Österreich ist erfolgreich in die Fußball-Weltmeisterschaft gestartet, hat sich gegen WM-Neuling Jordanien aber sehr schwer getan. Die Mannschaft von Teamchef Ralf Rangnick gewann mit 3:1 und musste dabei bis zur letzten Minute zittern. Deutlich souveräner zeigten sich zuvor die Titelverteidiger aus Argentinien beim 3:0 gegen Algerien. Alle drei Tore erzielte Lionel Messi, der damit mit WM-Rekordtorschütze Miro Klose gleichgezogen hat. Außerdem gewann Norwegen in der Nacht gegen den Irak mit 4:1.
4: Und jetzt für euch das Nordupdate mit Philipp Stammer. In Hamburg hat die Innenministerkonferenz begonnen. Bis Freitag beraten die Ressortchefs von Bund und Ländern unter anderem über Migration, Zivilschutz und den Schutz vor hybriden Bedrohungen. Immer mehr Familien in Schleswig-Holstein beantragen Zuschüsse für ihren Urlaub. Im letzten Jahr nutzten rund 250 Familien das Förderprogramm des Landes. Unterstützt werden Familien mit geringem Einkommen und Alleinerziehende. Und zum 100. Geburtstag des Hindenburg-Damms gibt's auf Sylt Streit um den Namen. Die Insel will künftig vom Sylt-Damm sprechen, da Hindenburg als Wegbereiter Hitlers gilt.
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5: Hier steht ihr aktuell am längsten. Auf der A1 Richtung Lübeck gibt es zwischen Maschener Kreuz und Dreieck Hamburg-Norderelbe 7 Kilometer Stau. In der Gegenrichtung Richtung Hamburg staut es sich zwischen Hamburg-Billstedt und Dreieck Hamburg-Norderelbe auf 3 Kilometern. Auf der A7 Richtung Flensburg steht ihr zwischen Hamburg-Waltershof und Hamburg-Othmarschen 4 Kilometer. Gute Fahrt.
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5: In St. Peter-Ording sind es aktuell 15 Grad, in Handewitt ebenfalls 15. In Sörup messen wir 14 Grad. Und so wird das Wetter heute. Es erwartet euch ein Tag mit Wolken und Regen, das Ganze bei maximal 19 Grad.
6: Wunderschönen Mittwoch euch allen. Schön, dass ihr weiterhin hier am Start seid auf Wolf. Ich bin Cedric Kunz und ich würde sagen, ich halte mal ganz fix die Klappe. Lasst uns doch lieber richtig gute Country-Musik spielen und das ist auch das Stichwort für den nächsten Song. This is Country Music. Hier ist Brad Paisley.

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0: Und jetzt haben wir für euch die 5 Fakten über Kris Kristofferson, die man selbst im Country-Mecker Nashville nicht kennt. Freedom's just another word
1: 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Fakt 5.
0: Kris hat mit einem Rhodes-Stipendium für Hochbegabte in Oxford studiert.
1: Fakt 4.
0: Neben seiner Musikkarriere hatte Kristofferson auch Erfolg als Schauspieler. Der Texaner hat in über 70 Filmen mitgespielt.
1: Fakt 3.
0: Zusammen mit Johnny Cash, Willie Nelson und Waylon Jennings hat er die Supergroup The Highwaymen gegründet.
1: Fakt 2.
0: Kris war 6-mal verheiratet und hatte 8 Kinder, die ihm alle sehr am Herzen lagen.
1: Fakt 1.
0: Kris Kristofferson war vor seiner Musikkarriere Hubschrauberpilot bei der Armee.
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4: Hier steht ihr aktuell am längsten. Auf der A1 Richtung Lübeck gibt es zwischen dem Maschener Kreuz und dem Dreieck Hamburg-Norderelbe 4 Kilometer Stau. In der Gegenrichtung, Richtung Hamburg, steht ihr zwischen Morfleth und dem Dreieck Hamburg-Norderelbe auf 1 Kilometer. Auf der A7 Richtung Flensburg ist es zwischen Hamburg-Waltershof und Hamburg-Othmarschen dichter Verkehr. Gute Fahrt.
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4: In Friedrichskoog und Heide messen wir aktuell jeweils 17 Grad, während es in Schaffelund etwas kühler ist mit 15 Grad. Und so wird das Wetter heute. Es erwartet euch ein Tag mit Wolken und Regen, das Ganze bei maximal 19 Grad.
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5: Hey ho, kurz nach 22:30 hier auf The Wolf. Mittwochs, das ist ja unser Legendentag und heute wollen wir Kris Kristofferson nochmal so richtig schön abfeiern, hochleben lassen und das mit ganz, ganz vielen seiner größten Hits. Hier gibt's jetzt auch seine nächste Hymne, Help Me Make It Through the Night. Schön, dass ihr mit dabei seid. 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
1: Ich bin Uli Reitinger. Die Meldestellen des Bundesverbands RIAS haben im vergangenen Jahr 8.725 antisemitische Vorfälle erfasst. Das waren in etwa so viele wie im Vorjahr, aber mehr als dreimal so viele wie im Jahr vor dem Terrorangriff der Hamas auf Israel. Wie schon 2024 ordnet RIAS mehr als zwei Drittel der Vorfälle israelbezogenem Antisemitismus zu. Die Zahl der Vorfälle mit rechtsextremem Hintergrund wuchs laut RIAS um 9%. Die sieben großen Industrienationen haben bei ihrem Gipfel im französischen Evian eine härtere Gangart gegen Russland beschlossen. Die Sanktionen gegen Moskau sollen verschärft werden, auch im Öl- und Gassektor. Außerdem soll die Ukraine mehr weitreichende Waffen und Luftverteidigungssysteme bekommen. So hofft Bundeskanzler Merz, dem Ende des Krieges einen Schritt näher zu kommen.
2: Es gibt mir einen gewissen Grad des Optimismus, dass wir hier als Europäer und als Amerikaner zusammen jetzt alles unternehmen, gemeinsam, um den Krieg zu beenden. Aber er ist noch nicht zu Ende und bevor er nicht zu Ende ist, gibt es keinen Grund, zufrieden zu sein.
1: Heute geht der Gipfel mit Beratungen über mögliche Wege zu einem nachhaltigen Wirtschaftswachstum zu Ende. Seit 2020 haben rund 765.000 Menschen aus Nicht-EU-Ländern eine Aufenthaltserlaubnis im Zusammenhang mit sogenannter Arbeits- und Fachkräftezuwanderung in Deutschland bekommen. Das geht aus einer Antwort des Innenministeriums auf eine Anfrage der AfD hervor.
3: Ob aus Indien, Vietnam oder der Türkei, die Zahl der Arbeitskräfte aus Nicht-EU-Ländern wächst. Mit einem entsprechenden Visum reisten im vergangenen Jahr rund 200.000 Menschen ein. Deutlich mehr als in den Jahren davor. Als Fachkraft können etwa Menschen mit Berufsausbildung, Hochschulausbildung oder im Rahmen von Forschung nach Deutschland kommen. Auch wer aktiv auf Jobsuche ist oder eine Berufsausbildung machen will, kann eine Aufenthaltsgenehmigung beantragen. Die Regeln waren in den vergangenen Jahren erleichtert worden. Katrin Müller, Nachrichtenredaktion.
1: Und noch zum Fußball. Mit überraschend großer Mühe hat Österreich einen erfolgreichen Start in die Weltmeisterschaft geschafft. Die Mannschaft von Teamchef Ralf Rangnick gewann gegen WM-Neuling Jordanien mit 3:1. Titelverteidiger Argentinien hatte sich zuvor souverän mit 3:0 gegen Algerien durchgesetzt. Alle drei Treffer erzielte Lionel Messi. Er hat damit genauso viele WM-Tore erzielt wie Rekordhalter Miro Klose. Beim 4:1-Sieg von Norwegen gegen den Irak erzielte Erling Haaland 2 Tore.
4: Und jetzt für euch das Nord-Update mit Philipp Stammer. In Hamburg hat die Innenministerkonferenz begonnen. Bis Freitag beraten die Ressortchefs von Bund und Ländern unter anderem über Migration, Zivilschutz und den Schutz vor hybriden Bedrohungen. Immer mehr Familien in Schleswig-Holstein beantragen Zuschüsse für ihren Urlaub. Im letzten Jahr nutzten rund 250 Familien das Förderprogramm des Landes. Unterstützt werden Familien mit geringem Einkommen und Alleinerziehende. Und zum 100. Geburtstag des Hindenburg-Damms gibt's auf Sylt Streit um den Namen. Die Insel will künftig vom Sylt-Damm sprechen, da Hindenburg als Wegbereiter Hitlers gilt.
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5: Hier steht ihr aktuell am längsten. Auf der A1 Richtung Lübeck gibt es zwischen dem Maschener Kreuz und dem Dreieck Hamburg-Norderelbe 5 Kilometer Stau. In der Gegenrichtung, Richtung Hamburg, stockt der Verkehr zwischen Hamburg-Moorfleth und dem Dreieck Hamburg-Norderelbe auf 1 Kilometer. Auf der A7 Richtung Flensburg liegt zwischen Hennstedt-Ulzburg und Kaltenkirchen ein Spanngurt auf der Fahrbahn. Habt eine gute und sichere Fahrt.
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5: In Plangsbüll haben wir aktuell 16 Grad. Genauso mild zeigt sich das Thermometer in Niebel. In Schleswig ist es mit 15 Grad minimal kühler. In den nächsten Stunden ist es überwiegend bedeckt. Heute Nacht sinkt das Thermometer auf milde 17 Grad. Morgen wird es dann teils bewölkt bei bis zu 22 Grad.
6: Hey ho, kurz nach 11, ihr hört The Wolf, Deutschlands Country Radio. Ich bin Cedric Kunz, hab in der nächsten Stunde unter anderem Waylon Wyatt für euch, America, und jetzt gibt's Kacey Musgraves mit Follow Your Arrow.

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6: Auf der A1 Richtung Lübeck gibt es zwischen dem Maschener Kreuz und dem Dreieck Hamburg-Norderelbe 4 Kilometer Stau. Ihr verliert dort mindestens 10 Minuten Zeit. Gute Fahrt.
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6: Bei euch in Tellingstedt sind es aktuell 16 Grad, in Wacken ebenfalls 16 und Handewitt meldet 17 Grad. In den nächsten Stunden ist es überwiegend bedeckt. Heute Nacht sinkt das Thermometer auf milde 17 Grad. Morgen wird es dann teils bewölkt bei bis zu 22 Grad.
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1: Hey ho, wunderschönen Mittwoch euch. Ella Langley, ne? Das ist ja eine absolute Ehrenfrau, muss man sagen. Das wissen wir schon, glaube ich, seit längerer Zeit. Jetzt weiß es aber spätestens auch ein deutscher Fußballfan. Der ist nämlich gerade in den USA, natürlich, um dort die ganzen WM-Spiele unserer deutschen Elf zu verfolgen. Der hat dort aber erst Ella Langley so richtig, ja, wahrgenommen. Der hat nämlich selbst mal jetzt auf Twitter geschrieben, ey, jetzt wo ich in den USA bin, höre ich natürlich ein bisschen mehr amerikanische Musik und dann voll viel Country natürlich auch. Und da hast du eine Frau, an der bin ich wirklich hängen geblieben, Ella Langley, die singt ja so, so gut. Und Ella Langley hat einfach diesen Tweet gesehen, hat darauf geantwortet, jo, ich schreib dir gleich mal. Und der hat ihr einfach jetzt Tickets für ihr nächstes Konzert geschenkt, plus Meet and Greet. Also wie geil ist das denn bitte? Der wollte eigentlich nur die Deutschlandspiele sehen und jetzt darf er sogar noch auf dem Ella Langley Konzert plus Meet and Greet gehen. So ein Glückspilz. Und wir hören jetzt auch Ella Langley gemeinsam hier mit Morgan Wallen. Hier ist I Can't Love You Anymore.

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1: Ich bin Uli Reitinger. Antisemitismus ist und bleibt ein Problem in Deutschland. Die Meldestellen des Bundesverbands RIAS haben im vergangenen Jahr 8.725 antisemitische Vorfälle erfasst. Damit liegt man auf dem Niveau des Vorjahres. Aber es sind mehr als dreimal so viele Vorfälle wie im Jahr vor dem Terrorangriff der Hamas auf Israel. RIAS ordnet mehr als zwei Drittel der Vorfälle israelbezogenem Antisemitismus zu. Die Zahl der Vorfälle mit rechtsextremem Hintergrund stieg laut RIAS deutlich an, um 9%. Der G7-Gipfel geht heute zu Ende. Am Abschlusstag geht es im französischen Evian zunächst darum, wie trotz der Belastungen durch den Iran-Krieg wieder nachhaltiges Wirtschaftswachstum entstehen kann. Die erste Gipfelbilanz fällt durchaus positiv aus.
2: Dass alle G7-Staaten einschließlich der USA beim Thema Ukraine an einem Strang ziehen, um zu einer Friedenslösung zu kommen, ist ein Erfolg dieses Gipfels hier in Evian. Vorab nämlich gab es noch Zweifel, inwiefern US-Präsident Trump die Europäer auf ihrem Kurs unterstützt. Am letzten Tag des Gipfels geht es jetzt um verlässliche Handelsbeziehungen und einen fairen globalen Wettbewerb. Europa sieht sich in der Klemme zwischen US-Zöllen sowie der Konkurrenz aus China, die seiner Industrie zu schaffen macht. Aus Evian, Michael Evers.
1: In Hamburg beginnt am Abend die Frühjahrskonferenz der Innenminister von Bund und Ländern. Thema ist unter anderem die Migrationspolitik. Der Vorsitzende der Innenministerkonferenz, Hamburgs Innensenator Andi Grote, fordert im Redaktionsnetzwerk Deutschland, straffällige Flüchtlinge künftig leichter abschieben zu können.
3: Menschen, die aus ihrem Heimatland vor Verfolgung, Krieg oder schweren Menschenrechtsverletzungen geflohen sind, haben in Deutschland einen Schutzstatus. Auch bei straffällig gewordenen Flüchtlingen sind Abschiebungen in diesen Fällen mit hohen rechtlichen Hürden verbunden. Laut Hamburgs Innensenator Grote müssten für eine Ausweisung derzeit zwingende Gründe der nationalen Sicherheit vorliegen. Diese Schwelle müsse gesenkt werden, so der SPD-Politiker. Katrin Müller, Nachrichtenredaktion.
1: Die schwerkranke norwegische Kronprinzessin Mette Marit hat eine neue Lunge bekommen. Das teilte das norwegische Königshaus mit. Die Lungentransplantation sei soweit erfolgreich verlaufen, zitierte das norwegische Königshaus das Universitätskrankenhaus in Oslo. Die Kronprinzessin werde jetzt für mehrere Wochen im Krankenhaus bleiben müssen. Erst bei ihrer Entlassung sei das nächste Update zu erwarten, heißt es.
4: Und jetzt für euch das Nord-Update mit Philipp Stammer. In Hamburg hat die Innenministerkonferenz begonnen. Bis Freitag beraten die Ressortchefs von Bund und Ländern unter anderem über Migration, Zivilschutz und den Schutz vor hybriden Bedrohungen. Immer mehr Familien in Schleswig-Holstein beantragen Zuschüsse für ihren Urlaub. Im letzten Jahr nutzten rund 250 Familien das Förderprogramm des Landes. Unterstützt werden Familien mit geringem Einkommen und Alleinerziehende. Und zum 100. Geburtstag des Hindenburg-Damms gibt's auf Sylt Streit um den Namen. Die Insel will künftig vom Sylt-Damm sprechen, da Hindenburg als Wegbereiter Hitlers gilt.
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5: Hier steht ihr aktuell am längsten. Auf der A1 Richtung Lübeck zwischen Maschener Kreuz und Dreieck Hamburg Südost gibt es 7 Kilometer stockenden Verkehr. In der Gegenrichtung steht ihr zwischen Hamburg-Morfleet und Dreieck Hamburg-Norderelbe auf 1 Kilometer. Ebenfalls auf der A1 Richtung Fehmarn zwischen Seeretz und Pansdorf stockt der Verkehr auf 4 Kilometern. Gute Fahrt.
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5: In Glücksburg zeigt das Thermometer derzeit 18 Grad. Grömitz liegt bei 19 Grad und auch in Övasee messen wir 18 Grad. In den nächsten Stunden ist es überwiegend bedeckt. Heute Nacht sinkt das Thermometer auf milde 17 Grad. Morgen wird es dann teils bewölkt bei bis zu 22 Grad.
4: Randall King mit Could Have Been Love zur Mittagsstunde bei Deutschlands Country Radio The Wolf und damit erstmal ein herzliches Willkommen, ein Hallo und schön, dass ihr wieder mit dabei seid. Ich bin Philipp Stammer, wir haben bis 18 Uhr so unglaublich viel Zeit für fantastische Country Musik. Ich schlage vor, die wollen wir auch gemeinsam nutzen. Also ich packe so viel Musik wie nur irgendwie möglich rein und ihr macht einfach gar nichts. Ihr könnt einfach genießen. Das ist der Deal zwischen Radio und euch, das ist der Deal zwischen The Wolf und euch. Hier ist Randall King, hier ist Could Have Been Love.

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1: Hier steht ihr aktuell am längsten. Auf der A1 Richtung Fehmarn, zwischen Rathekau und Pansdorf, gibt es 4 Kilometer Stau. In der Gegenrichtung, Richtung Lübeck, staut es sich zwischen Hamburg-Harburg und dem Dreieck Hamburg-Norderelbe auf 3 Kilometern. Ebenfalls auf der A1 Richtung Hamburg gibt es zwischen Hamburg-Morfleth und dem Dreieck Hamburg-Norderelbe 2 Kilometer Stau. Auf der A23 zwischen Albersdorf und Halde Süd ist in beiden Richtungen eine Entenfamilie auf der Fahrbahn unterwegs. Fahrt vorsichtig. Gute Fahrt.
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1: In Flensburg haben wir aktuell 18 Grad. Husum meldet 21 Grad. Und in Joldelund sind es 20 Grad.

0: Grad. In den nächsten Stunden ist es überwiegend bedeckt. Heute Nacht sinkt das Thermometer auf milde 17 Grad. Morgen wird es dann teils bewölkt bei bis zu 22 Grad.
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2: Es ist Mittwoch, liebe Leute. Das bedeutet, bei Deutschlands Country Radio The Wolf ist Legendentag. Der ist nämlich immer mittwochs. Gucken wir ganz genau hin. Und zum Glück haben wir so viele Legenden, dass wir da wirklich aus dem Vollen schöpfen können. Und eigentlich können wir jeden Tag Legendentag machen und müssten irgendwie keine Geschichte zweimal erzählen. Heute geht es um den Kris Kristofferson. Und genau den hören wir jetzt. Hier ist er mit Me and Bobby McGee, und zwar live.

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1: Ich bin Uli Reitinger. Die Meldestellen des Bundesverbands RIAS haben im vergangenen Jahr 8.725 antisemitische Vorfälle erfasst. Das waren in etwa so viele wie 2024, aber mehr als dreimal so viele wie im Jahr vor dem Terrorangriff der Hamas auf Israel. RIAS ordnet mehr als zwei Drittel der Vorfälle israelbezogenem Antisemitismus zu. Die Zahl der Vorfälle mit rechtsextremem Hintergrund stieg laut RIAS deutlich an um 9%. Innenminister Dobrindt hat in der Debatte um Reformen eine Kürzung des Bürgergeldregelsatzes angeregt. Das Bürgergeld mit knapp 50 Milliarden Euro pro Jahr könne einen entscheidenden Beitrag zur Konsolidierung leisten, sagte der CSU-Politiker dem Fokus.
2: Das Bürgergeld heißt ab Juli Grundsicherung. Die Regelsätze liegen derzeit bei gut 560 Euro pro Monat für Alleinstehende. Für Kinder zwischen rund 360 und etwa 470 Euro. Innenminister Dobrindt will nun prüfen lassen, ob die Sätze wirklich nur das Existenzminimum abdecken und nichts darüber hinaus. Für die rund 5,5 Millionen Leistungsempfänger gelten ab Juli schärfere Regeln bis hin zu möglichen Totalsanktionen. Die halten Sozialverbände allerdings für verfassungswidrig. Katrin Müller, Nachrichtenredaktion.
1: Die norwegische Kronprinzessin Mette Marit hat eine neue Lunge bekommen. Das teilte das norwegische Königshaus mit. Die Kronprinzessin muss jetzt für mehrere Wochen im Krankenhaus bleiben. Ihr Mann, Kronprinz Haakon, werde sein Programm in nächster Zeit weiter anpassen, um seiner Frau beistehen zu können, heißt es aus dem Königshaus. Zum Sport. Nach zwei Tagen Erholung bereitet sich die deutsche Fußballnationalmannschaft ab heute auf das zweite Gruppenspiel vor. Am Samstag trifft das Team von Bundestrainer Nagelsmann in Toronto auf die Elfenbeinküste. Am Nachmittag ist in Winston-Salem das erste Training nach dem 7:1 Auftakt angesetzt.
3: Frauen und Kinder sind wieder weg, jetzt gilt der volle Fokus der Elfenbeinküste. Das sei ein anderes Kaliber, sagt Kapitän Kimmich. Durch den WM-Modus ist Deutschland schon so gut wie in der nächsten Runde. Und im Achtelfinale könnte es zum Duell mit Frankreich kommen. Der WM-Favorit hatte zum Auftakt noch einige Probleme, gewann dann aber souverän gegen Senegal mit 3:1. Aus Winston-Salem, Thomas Bremser.
1: Außerdem spielten in der Nacht und heute Morgen Irak, Norwegen 1:4, Argentinien, Algerien 3:0 und Österreich-Jordanien 3:1.
4: Und jetzt für euch das Update aus dem Norden mit Philipp Stammer. Nach dem Streit um eine David-Stern-Kette im Flensburger Amtsgericht sollen Sicherheitskräfte und Justizmitarbeiter künftig besser geschult werden. Das Gericht reagiert damit auf eine umstrittene Situation bei einem Prozess. Auf Sylt startet nächste Woche das Craft Beer und Gourmet Festival. Mehr als 30 Stände bauen auf der Westerländer Promenade auf. Besucher können sich durch Biere und regionale Spezialitäten probieren. Und in Hamburg beginnt heute die Innenministerkonferenz. Im Mittelpunkt stehen der Schutz kritischer Infrastruktur sowie die Sicherheit von Häfen, Energienetzen und Kommunikationswegen. Und mehr dazu gleich um 13:30.
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5: Hier steht ihr aktuell am längsten. Auf der A1 Richtung Fehmarn gibt es zwischen Ratekau und Pansdorf 4 Kilometer stockenden Verkehr. In der Gegenrichtung, Richtung Hamburg, staut es sich zwischen Stillhorn und dem Dreieck Hamburg-Norderelbe auf 2 Kilometern. Auf der A7 Richtung Hamburg liegen Gegenstände auf der Fahrbahn zwischen Hamburg-Othmarschen und dem Elbtunnel. Ebenfalls Richtung Hamburg steht ihr zwischen dem Dreieck Hamburg-Nordwest und Hamburg-Bahrenfeld auf 1 Kilometer. Wir wünschen euch eine gute Fahrt.
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5: In Brunsbüttel haben wir aktuell 21 Grad. In Schaffelund zeigt das Thermometer 19 Grad, während es in Leck 17 Grad sind. In den nächsten Stunden ist es überwiegend bedeckt. Heute Nacht sinkt das Thermometer auf milde 17 Grad. Morgen wird es dann teils bewölkt bei bis zu 22 Grad.
6: Kurz nach 1, hier ist Deutschlands Country Radio The Wolf. Es gibt großartige Musik zum Start in eine frische Stunde, nämlich die von Jackson Dean, Over and Over. 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Mit dabei hat er übrigens seinen guten Kumpel Kip Moore. Es ist quasi ein Doppelkonzert. Jackson Dean, hier ist er jetzt mit Over and Over.

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6: Hier steht ihr aktuell am längsten. Auf der A1 Richtung Fehmarn gibt es zwischen Rathekau und Pansdorf 4 Kilometer Stau. In der Gegenrichtung Richtung Hamburg staut es sich zwischen Hamburg-Moorfleth und dem Dreieck Hamburg-Norderelbe auf 2 Kilometern. Auf der A7 Richtung Hamburg gibt es zwischen dem Dreieck Hamburg-Nordwest und Hamburg-Stellingen eine ungesicherte Unfallstelle. Im weiteren Verlauf Richtung Hamburg steht ihr zwischen dem Dreieck Hamburg-Nordwest und Hamburg-Volkspark auf 1 Kilometer. Auf der A25 Richtung Geesthacht steht zwischen Hamburg-Kurslack und Geesthacht ein liegengebliebenes Fahrzeug auf der Fahrbahn. Habt eine gute und sichere Fahrt.
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6: Bei euch in Langenhorn sind es aktuell 18 Grad, in Kappeln messen wir 20 und Bordelum meldet ebenfalls 18 Grad. In den nächsten Stunden ist es überwiegend bedeckt. Heute Nacht sinkt das Thermometer auf milde 17 Grad. Morgen wird es dann teils bewölkt bei bis zu 22 Grad.
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7: Am Legendentag bei Deutschlands Country Radio The Wolf um knapp 2:30. Wir starten wieder mal die Engines. Wir starten in eine halbe Stunde voller großartiger Musik. Zum Beispiel welcher von Marshmello gemeinsam mit Thomas Rhett. Where We Go, diese Nummer ist niegelnagelneu, gibt's gleich nach Bruce Springsteen. Und jetzt zum Start einer weiteren neuen Nummer. Hier ist Kacey Musgraves, hier ist Dry Spell.

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1: Ich bin Dirk Zeitler. Die Meldestellen des Bundesverbands RIAS haben im vergangenen Jahr 8.725 antisemitische Vorfälle erfasst. Das waren in etwa so viele wie 2024, aber mehr als dreimal so viele wie im Jahr vor dem Terrorangriff der Hamas auf Israel. Wie schon 2024 ordnet RIAS mehr als zwei Drittel der Vorfälle israelbezogenem Antisemitismus zu. Die Zahl der Vorfälle mit rechtsextremem Hintergrund stieg laut RIAS deutlich um 9%. Bundesinnenminister Dobrindt hat in der Debatte um Reformen eine Kürzung des Bürgergeldregelsatzes angeregt. Das Bürgergeld mit knapp 50 Milliarden Euro pro Jahr könne einen entscheidenden Beitrag zur Konsolidierung leisten, sagte der CSU-Politiker dem Fokus. Dobrindt sieht darin deutlich mehr Einsparpotenzial als bisher geplant.
2: Das Bürgergeld heißt ab Juli Grundsicherung. Die Regelsätze liegen derzeit bei gut 560 Euro pro Monat für Alleinstehende. Für Kinder zwischen rund 360 und etwa 470 Euro. Innenminister Dobrindt will nun prüfen lassen, ob die Sätze wirklich nur das Existenzminimum abdecken und nichts darüber hinaus. Für die rund 5,5 Millionen Leistungsempfänger gelten ab Juli schärfere Regeln bis hin zu möglichen Totalsanktionen. Die halten Sozialverbände allerdings für verfassungswidrig. Katrin Müller, Nachrichtenredaktion.
1: Die schwerkranke norwegische Kronprinzessin Mette Marit hat eine neue Lunge bekommen. Das teilte das norwegische Königshaus mit. Die Lungentransplantation sei erfolgreich verlaufen. Die Kronprinzessin werde jetzt aber für mehrere Wochen im Krankenhaus bleiben müssen, heißt es.
3: Der Eingriff wurde seit Monaten vorbereitet, aber dass es jetzt auf einmal so schnell ging, damit hatte doch niemand gerechnet. Erst Anfang Juni kam Mette Marit auf die Warteliste für eine neue Lunge. Jetzt hat sie schon bekommen und die OP scheint geglückt zu sein. Ohne das Spenderorgan hätte die Norwegerin noch rund ein Jahr zu leben gehabt. Nun stehen ihre Chancen deutlich besser. Aus Skandinavien, Julia Weschenbach.
1: Mit modernen Gentechnikverfahren veränderte Lebensmittel dürfen in der EU künftig ohne spezielle Kennzeichnung im Supermarkt verkauft werden. Das Europäische Parlament stimmte mehrheitlich dafür, entsprechende Züchtungen in vielen Fällen von bislang strengen EU-Gentechnikregeln auszunehmen. Die Änderungen wurden bereits von den EU-Staaten bestätigt und sollen voraussichtlich ab Mitte 2028 angewendet werden.
4: Und jetzt für euch das Update aus dem Norden mit Philipp Stammer. Nach dem Streit um eine Davidsternkette im Flensburger Amtsgericht sollen Sicherheitskräfte und Justizmitarbeiter künftig besser geschult werden. Das Gericht reagiert damit auf eine umstrittene Situation bei einem Prozess. Auf Sylt startet nächste Woche das Craft Beer und Gourmet Festival. Mehr als 30 Stände bauen auf der Westerländer Promenade auf. Besucher können sich durch Biere und regionale Spezialitäten probieren. Und in Hamburg beginnt heute die Innenministerkonferenz. Im Mittelpunkt stehen der Schutz kritischer Infrastruktur sowie die Sicherheit von Häfen, Energienetzen und Kommunikationswegen. Und mehr dazu gleich um halb.
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5: Hier steht ihr aktuell am längsten. Auf der A7 Richtung Hamburg gibt es zwischen dem Dreieck Hamburg Nordwest und Hamburg Bahrenfeld 3 Kilometer Stau. Ihr verliert dort etwa 11 Minuten. Auf der A1 Richtung Lübeck steht ihr zwischen Hamburg Stillhorn und dem Dreieck Hamburg Südost auf 3 Kilometern im stockenden Verkehr. In der Gegenrichtung gibt es zwischen Hamburg Morfleet und dem Dreieck Hamburg Norderelbe 1 Kilometer Stau. Auf der A1 Richtung Fehmarn steht ihr zwischen Seeritz und Pansdorf 1 Kilometer im Stau. In der Gegenrichtung gibt es zwischen Eutin und Scharbeutz 1 Kilometer stockenden Verkehr. Gute Fahrt.
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5: In Glücksburg haben wir aktuell 20 Grad, in Marienleuchte 18 und aus Brunsbüttel werden 22 Grad gemeldet. In den nächsten Stunden ist es überwiegend bedeckt. Heute Nacht sinkt das Thermometer auf milde 17 Grad. Morgen wird es dann teilweise bewölkt bei bis zu 23 Grad.
6: Kurz nach zwei. Hello zusammen. Deutschlands Country Radio The Wolf jetzt mit Tim McGraw und Where the Green Grass Grows. Ja, da muss gemäht werden. Das weiß man. Wo das grüne Gras wächst, da muss auch mindestens alle 14 Tage mal eine Maschine drüber. Geht in diesen Tagen nicht so gut? Wollen wir es kurz ansprechen? Ja, machen wir das. Mein Rasenmäher scharrt schon mit den Hufen irgendwo in einem sehr alten Schuppen, aber der Regen,
4: Der sagte immer, nee, wir mähen doch lieber morgen. Naja, vielleicht ist auch meine Motivation ein bisschen schuld und nimmt den erstbesten Regentropfen auch immer sehr gerne an. Leute, wir kommen vom Thema. Wir wollten ja Musik hören. Tim McGraw, hier ist er jetzt, Where the Green Grass Grows.

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1: Es ist Legendentag bei Deutschlands Country Radio The Wolf. Es geht heute am Legendenmittwoch um einen, der leider physisch nicht mehr unter uns weilt. Kris Kristofferson, leider verstorben, aber Hand aufs Herz, natürlich ist er immer noch da. So viel großartige Musik hat nicht nur er selber quasi eingesungen, produziert und auf den Markt gebracht, sondern er hat für so viel wunderbare Musik auch bei anderen Künstlern gesorgt. Wusstet ihr zum Beispiel, dass die einzige Nummer 1 Single, die Janis Joplin jemals rausgebracht hat, von dem guten Kris geschrieben wurde, nämlich die hier. Willie Nelson hat auch mal gesagt, er hält Kris Kristofferson für den besten Songwriter aller Zeiten. Also Willie Nelson hat gesagt, Kris Kristofferson sei der beste Songwriter, den er kennt, und Willie Nelson kennt alle. Also, ne, habe ich das draus gemacht. Es ist Mittwoch, es ist Legendentag bei Deutschlands Country Radio The Wolf. Es geht heute um Kris Kristofferson. Hier ist er für euch.

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1: Hier steht ihr aktuell am längsten. Auf der A1 Richtung Fehmarn gibt es zwischen Seeretz und Pansdorf 4 Kilometer Stau. Ihr verliert mindestens 10 Minuten. Auf der A7 Richtung Hamburg steht ihr zwischen Hamburg-Schnelsen-Nord und Hamburg-Bahrenfeld auf 2 Kilometern. Der Zeitverlust beträgt mindestens 10 Minuten. Gute Fahrt.
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1: In Friedrichstadt zeigt das Thermometer 21 Grad. Auch in Schleswig haben wir 21 Grad. In Friedrichskoog ist es mit 20 Grad minimal kühler. In den nächsten Stunden ist es überwiegend bedeckt. Heute Nacht sinkt das Thermometer auf milde 17 Grad. Morgen wird es dann teilweise bewölkt bei bis zu 23 Grad.
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2: Sie ist eine der größten Newcomerinnen der jüngsten Zeit und ich glaube, wir werden noch viel, viel mehr von ihr bekommen. Denn wer einmal diese Sorte Erfolg gekostet hat und so viel Talent und Fähigkeit unter Beweis gestellt hat, mit dem kann man auch in den kommenden Jahren ziemlich sicher rechnen. Mit ihr muss es heißen, nicht mit dem. Denn die Rede ist von Dasha, wir hören Musik von ihr, hier ist sie mit einer, muss man ja sagen, ihrer großen Durchbruchsingeln. Hier ist Austin, Boots Up Working.

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1: Ich bin Dirk Zeitler. Zwei Tage vor einer geplanten Unterzeichnung des Iran-Rahmenabkommens hat US-Präsident Trump dem Land erneut gedroht. Wenn sie sich nicht benehmen, werden wir direkt wieder damit beginnen, Bomben mitten auf ihre Köpfe zu werfen, sagte Trump am Rande des G7-Gipfels am Genfer See. In der Schweiz soll am Freitag das Abkommen unterzeichnet werden. Mit modernen Gentechnikverfahren veränderte Lebensmittel dürfen in der EU künftig ohne spezielle Kennzeichnung im Supermarkt verkauft werden. Das Europäische Parlament stimmte mehrheitlich dafür, entsprechende Züchtungen in vielen Fällen von bislang strengen EU-Gentechnikregeln auszunehmen. Die Änderungen sollen voraussichtlich ab Mitte 2028 angewendet werden.
2: Künftig gibt es zwei Kategorien für gentechnisch veränderte Lebensmittel. Dort, wo weniger gravierende Eingriffe vorgenommen wurden, dürfen sie ohne besondere Prüfung und ohne Kennzeichnung verkauft werden. Bei größeren Eingriffen in das Erbgut gelten strengere Regeln für die Kontrolle und für die Kennzeichnung. Im Bioanbau sind keine solchen Pflanzen erlaubt. Neue gentechnische Verfahren machen es in einigen Fällen fast unmöglich, eine veränderte Pflanze von einer unveränderten zu unterscheiden. Aus Brüssel, Dieter Ebeling.
1: Bundesinnenminister Dobrindt hat in der Debatte um Reform eine Kürzung des Bürgergeldregelsatzes angeregt. Das Bürgergeld mit knapp 50 Milliarden Euro pro Jahr könne einen entscheidenden Beitrag zur Konsolidierung leisten, sagte der CSU-Politiker dem Fokus. Dobrindt sieht darin deutlich mehr Einsparpotenzial als bisher geplant.
3: Das Bürgergeld heißt ab Juli Grundsicherung. Die Regelsätze liegen derzeit bei gut 560 Euro pro Monat für Alleinstehende. Für Kinder zwischen rund 360 und etwa 470 Euro. Innenminister Dobrindt will nun prüfen lassen, ob die Sätze wirklich nur das Existenzminimum abdecken und nichts darüber hinaus. Für die rund 5,5 Millionen Leistungsempfänger gelten ab Juli schärfere Regeln bis hin zu möglichen Totalsanktionen. Die halten Sozialverbände allerdings für verfassungswidrig. Katrin Müller, Nachrichtenredaktion.
1: Die Meldestellen des Bundesverbands RIAS haben im vergangenen Jahr 8.725 antisemitische Vorfälle erfasst. Wie schon 2024 ordnet RIAS mehr als zwei Drittel der Vorfälle israelbezogenem Antisemitismus zu. Die Zahl der Vorfälle mit rechtsextremem Hintergrund stieg laut RIAS deutlich um 9%.
4: Und jetzt für euch das Update aus dem Norden mit Philipp Stammer. Nach dem Streit um eine Davidsternkette im Flensburger Amtsgericht sollen Sicherheitskräfte und Justizmitarbeiter künftig besser geschult werden. Das Gericht reagiert damit auf eine umstrittene Situation bei einem Prozess. Auf Sylt startet nächste Woche das Craft Beer und Gourmet Festival. Mehr als 30 Stände bauen auf der Westerländer Promenade auf. Besucher können sich durch Biere und regionale Spezialitäten probieren. Und in Hamburg beginnt heute die Innenministerkonferenz. Im Mittelpunkt stehen der Schutz kritischer Infrastruktur sowie die Sicherheit von Häfen, Energienetzen und Kommunikationswegen. Und mehr dazu gleich um 13:30.
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5: Hier steht die aktuell am längsten. Auf der A1 Richtung Fehmarn gibt es zwischen Seeretz und Pansdorf 4 Kilometer Stau. In der Gegenrichtung Richtung Hamburg steht ihr zwischen Hamburg-Morfleth und dem Dreieck Hamburg-Norderelbe auf 1 Kilometer. Auf der A7 Richtung Hamburg steht ihr zwischen dem Dreieck Hamburg-Nordwest und Hamburg-Bahrenfeld auf 2 Kilometern. Ebenfalls Richtung Hamburg liegen zwischen Schleswig-Schubi und Schleswig-Jagel Reifenteile auf der Fahrbahn. Auf der A24 Richtung Schwerin gibt es zwischen Hamburg-Horn und Hamburg-Jenfeld 1 Kilometer Stau. Im weiteren Verlauf steht ihr zwischen Schwarzenbeck-Grande und Talkau auf 1 weiteren Kilometer. Gute Fahrt.
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5: In Dahme zeigt das Thermometer 19 Grad, in Heiligenhafen ebenfalls 19. In Schafflund ist es etwas milder mit 20 Grad. In den nächsten Stunden ist es überwiegend bedeckt. Heute Nacht sinkt das Thermometer auf milde 17 Grad. Morgen wird es dann teilweise bewölkt bei bis zu 23 Grad.
6: Kurz nach 3, Deutschlands Country Radio, The Wolf. Hello zusammen, Cody Johnson, Till You Can't hat er rausgebracht im Jahr 2021. Gibt's bei uns jetzt im Jahr 2026 um kurz nach 3. Danach dann zwei ganz, ganz große aus unserer Musikwelt zusammen. John Fogerty gemeinsam mit Alan Jackson und Have You Ever Seen The Rain? Eine Aussage, die wir ja so in den letzten, ja, so 7 bis 10 Tagen bejahen können.
4: habe ich gesehen, den Regen, mehrfach. Und zwar deutlich und zwar heftig. Manchmal habe ich nur abgekriegt. Cody Johnson und dann John Fogerty gemeinsam mit Alan Jackson. Hier ist Deutschlands Country Radio, The Wolf. Ich bin Philipp. Hallo.

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1: Unser Song des Tages ist heute mal ein Cover. Jawohl, natürlich schaffen es auch gecoverte Songs mal hier bei Deutschlands Country Radio The Wolf der Song des Tages zu werden. Im Original ist die Nummer von Tracy Chapman und klingt so.

Großartige Musik, beide Versionen sind fantastisch. Ich möchte nicht sagen, welche ich besser oder welche ich schlechter finde. Also, und da könnten wir uns jahrzehntelang drüber unterhalten. Ich finde, es ist ein großartiges Cover von einem großartigen Original. Und deswegen ist das Cover heute bei uns unser Song des Tages. Hier ist Luke Combs mit Fast Car.

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7: Hier steht ihr aktuell am längsten. Auf der A25 Richtung Geesthacht gibt es zwischen dem Dreieck Hamburg Südost und Hamburg Neu-Allermöhe West 10 Kilometer stockenden Verkehr. Rechnet mit mindestens 10 Minuten Zeitverlust. Auf der A24 Richtung Schwerin steht ihr zwischen Witzhave und Talkau auf 2 Kilometern. Dort verliert ihr mindestens 9 Minuten. Auf der A7 Richtung Flensburg staut es sich zwischen Hamburg-Waltershof und Hamburg-Othmarschen auf 2 Kilometern. In der Gegenrichtung Richtung Hannover gibt es zwischen Schleswig-Schubi und Schleswig-Jagel Reifenteile auf der Fahrbahn. Wir wünschen euch eine gute Fahrt.
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7: In Friedrichskoog haben wir aktuell 20 Grad. Schleswig meldet 21 Grad, während es in Büsum 19 Grad sind. In den nächsten Stunden ist es überwiegend bedeckt. Heute Nacht sinkt das Thermometer auf milde 17 Grad. Morgen wird es dann teilweise bewölkt bei bis zu 23 Grad.
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8: Am Mittwochnachmittag um knapp 3:30 gibt's Musik von Stella Lefty und zwar Boston. Das ist New Country, dies ist nun wirklich ganz niegelnagelneu, heißt ja im Original die gute Frau Stella Lefty, Stella Leskowski, ne? Und ist eigentlich ein Internetstar und hat dann sich mal schnell einen Plattenvertrag unter den Nagel gerissen, so wie es heutzutage halt läuft in der Musikwelt. Hier ist Stella Lefty, hier ist Boston.

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1: Ich bin Dirk Zeitler. Bundeskanzler Merz geht davon aus, dass der Bundestag unmittelbar vor der parlamentarischen Sommerpause im Juli über das für einen möglichen Bundeswehreinsatz in der Straße von Hormuz nötige Mandat entschieden wird. Die Bundesregierung sei bereit, eine Feuerpause oder einen Waffenstillstand abzusichern, sagte Merz am Rande des G7-Gipfels.
2: Die Bundesregierung hat schon länger zugesagt, nach einem Ende des Iran-Kriegs bei der Absicherung der Straße von Hormuz mitzuwirken. Aber es gäbe noch eine ganze Reihe von Voraussetzungen, die noch nicht dafür erfüllt seien, so Kanzler Merz. Trotzdem, ein Gesetzentwurf für ein mögliches Mandat werde vorbereitet. Die Bundesregierung hatte zugesagt, ein Minenjagdboot und ein Versorgungsschiff zur Verfügung zu stellen. Tine Klimach, Nachrichtenredaktion.
1: Die SPD weist Forderungen von Bundesinnenminister Dobrindt nach Kürzungen bei der neuen Grundsicherung strikt zurück. Das Bürgergeld mit knapp 50 Milliarden Euro pro Jahr könne einen entscheidenden Beitrag zur Konsolidierung leisten, sagte der CSU-Politiker dem Fokus. Unterstützung im Grundsatz kam von der CSU im Bundestag, scharfer Widerspruch dagegen vom Koalitionspartner SPD und aus der Opposition. Mit modernen Gentechnikverfahren veränderte Lebensmittel dürfen in der EU künftig ohne spezielle Kennzeichnung im Supermarkt verkauft werden. Das Europäische Parlament stimmte mehrheitlich dafür, entsprechende Züchtungen in vielen Fällen von bislang strengen EU-Gentechnikregeln auszunehmen. Die Änderungen sollen voraussichtlich ab Mitte 2028 angewendet werden.
3: Künftig gibt es zwei Kategorien für gentechnisch veränderte Lebensmittel. Dort, wo weniger gravierende Eingriffe vorgenommen wurden, dürfen sie ohne besondere Prüfung und ohne Kennzeichnung verkauft werden. Bei größeren Eingriffen in das Erbgut gelten strengere Regeln für die Kontrolle und für die Kennzeichnung. Im Bioanbau sind keine solchen Pflanzen erlaubt. Neue gentechnische Verfahren machen es in einigen Fällen fast unmöglich, eine veränderte Pflanze von einer unveränderten zu unterscheiden. Aus Brüssel, Dieter Ebeling.
1: Die schwerkranke norwegische Kronprinzessin Mette Marit hat eine neue Lunge bekommen, das teilte das norwegische Königshaus mit. Die Lungentransplantation sei soweit erfolgreich verlaufen, zitierte das norwegische Königshaus das Universitätskrankenhaus in Oslo.
4: Und jetzt für euch das Update aus dem Norden mit Philipp Stammer. Nach dem Streit um eine Davidsternkette im Flensburger Amtsgericht sollen Sicherheitskräfte und Justizmitarbeiter künftig besser geschult werden. Das Gericht reagiert damit auf eine umstrittene Situation bei einem Prozess. Auf Sylt startet nächste Woche das Craft Beer und Gourmet Festival. Mehr als 30 Stände bauen auf der Westerländer Promenade auf. Besucher können sich durch Biere und regionale Spezialitäten probieren. Und in Hamburg beginnt heute die Innenministerkonferenz. Im Mittelpunkt stehen der Schutz kritischer Infrastruktur sowie die Sicherheit von Häfen, Energienetzen und Kommunikationswegen. Und mehr dazu gleich um halb.
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5: Hier steht ihr aktuell am längsten. Auf der A7 Richtung Hamburg gibt es zwischen dem Dreieck Hamburg-Nordwest und Hamburg-Bahrenfeld 3 Kilometer Stau. In der Gegenrichtung, Richtung Flensburg, staut es sich zwischen Hamburg-Waltershof und Hamburg-Othmarschen ebenfalls 3 Kilometer. Auf der A1 Richtung Fehmarn steht ihr zwischen Seeretz und Pansdorf 1 Kilometer. In der Gegenrichtung, Richtung Lübeck, gibt es zwischen Neustadt in Holstein-Mitte und Scharbeutz ebenfalls 1 Kilometer Stau. Habt eine gute und sichere Fahrt.
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5: In Büsum sind es aktuell 19 Grad. Sörup meldet 20 Grad, während wir in Niebüll 18 Grad messen. In den nächsten Stunden ist es überwiegend bedeckt. Heute Nacht sinkt das Thermometer auf milde 17 Grad. Morgen wird es dann teilweise bewölkt bei bis zu 23 Grad.
6: Kurz nach 4 durch den Mittwoch geht es mit The Wolf und mit Jake Owen. Barefoot Blue Jean Night, so hieß diese knackige Nummer aus dem Jahr 2011, so heißt sie immer noch. Im gleichen Jahr kam übrigens das Cover von Son of a Preacher Man von Katie Sagal und The Forest Rangers raus. Die Nummer gibt's dann gleich danach. Hello, ladies and gentlemen, this is The Wolf. Wir sprechen manchmal ein bisschen Deutsch, manchmal ein bisschen Englisch. Hier ist Jake Owen.

0: Um kurz nach vier am Mittwoch, am großen Legendentag bei The Wolf, geht's heute um Kris Kristofferson. Hier kommen ein paar wunderbare Fakten rund um einen wunderbaren Menschen für euch zusammengefasst.
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2: Wir schreiben einen sonnigen Vormittag im Jahr 1970. Der Krach eines Helikopters ist über dem Haus von Johnny Cash zu hören. Niemand Geringeres als Kris Kristofferson landet mit seinem Heli im Vorgarten, um ihm das Demo-Tape von Sunday Morning Coming Down in die Hand zu drücken. Klar, wie denn auch sonst?
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2: Ob als Solokünstler oder mit anderen Musikern, Kris Kristofferson sorgt bis heute mit seiner authentischen Musik für Gänsehaut. Willie Nelson hat mal gesagt, er kenne keinen besseren Songwriter als Kris Kristofferson.
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2: Und so stammt auch der einzige Nummer 1-Hit von Janis Joplin, Me and Bobby McGee, aus der Feder von Kris Kristofferson. 2024 hat Kris Kristofferson dann die große Bühne im Alter von 88 Jahren verlassen. Er war ein Sänger, Schauspieler, Songwriter und vor allem Legende der Country-Musik.
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4: Mit Philipp Stammer. In Hamburg hat heute die Innenministerkonferenz von Bund und Ländern begonnen. Für den Norden besonders wichtig ist das Thema Zivilschutz. Dabei geht es um die Frage, wie Häfen, Stromnetze, Kommunikationswege und andere wichtige Infrastruktur besser gegen Sabotage und Cyberangriffe geschützt werden können. Auch Bundesverteidigungsminister Pistorius wird erwartet. Hintergrund sind Sorgen vor sogenannten hybriden Bedrohungen und einer veränderten Sicherheitslage in ganz Europa. Außerdem beraten die Minister über den Schutz der Bevölkerung im Krisenfall, die Umsetzung des neuen europäischen Asylsystems, die Abschiebung verurteilter Straftäter und Maßnahmen gegen organisierte Kriminalität. Die Konferenz dauert bis Freitag. Und das ist im Norden auch noch los. Auf Sylt startet kommende Woche das Craft Beer und Gourmet Festival. Auf der Westerländer Promenade bauen mehr als 30 Stände ihre Zapfhähne und Küchen auf. Besucher können sich durch Craft Biere aus ganz Deutschland probieren. Dazu gibt's Wein, Cocktails und Spezialitäten wie Flammlachs, Fish and Chips oder auch Flammkuchen. Das Festival läuft vom 23. bis 28. Juni. Nach dem Wirbel um eine David-Stern-Kette im Flensburger Amtsgericht zieht das Gericht jetzt Konsequenzen. Künftig sollen Sicherheitskräfte und Justizmitarbeiter besser geschult werden. Eine Zuschauerin hatte ihre Kette mit David-Stern bei einem Prozess wegen Volksverhetzung ablegen müssen.
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5: Hier steht ihr aktuell am längsten. Auf der A25 Richtung Geesthacht gibt es zwischen dem Dreieck Hamburg Südost und Hamburg Neu-Allermühe West 5 Kilometer Stau. Rechnet mit 14 Minuten Zeitverlust. Auf der A7 Richtung Flensburg staut es sich zwischen Hamburg-Waltershof und Hamburg-Othmarschen auf 3 Kilometern. In der Gegenrichtung sind es 2 Kilometer Stau zwischen dem Dreieck Hamburg Nordwest und Hamburg Bahrenfeld. Auf der A1 Richtung Bremen kommt ihr zwischen dem Dreieck Hamburg Südost und Hamburg Stillhorn nur stockend voran. In der Gegenrichtung stockt der Verkehr ebenfalls auf 2 Kilometern zwischen Hamburg Stillhorn und dem Dreieck.

0: Dreieck Hamburg-Norderelbe. Habt eine gute und sichere Fahrt.
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0: In Walsbüll und Schaflund zeigt das Thermometer 19 Grad. In Leck ist es mit 18 Grad minimal kühler. In der Nacht sinkt das Thermometer auf milde 17 Grad. So wird das Wetter morgen. Es erwartet euch ein Tag mit einigen Wolken und Regen bei anfangs 17 Grad. Im Laufe des Tages steigt das Thermometer auf bis zu 24 Grad an.
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2: Es ist kurz nach 4:30 Deutschlands Country Radio The Wolf. Heute am Mittwoch, den 17. Juni. Es ist Legendentag. Es geht heute ganz viel um Kris Kristofferson bei uns. Es geht aber auch mal wieder um Ella Langley. Und zwar um ihre Nummer Choose in Texas. Die wollen wir jetzt gemeinsam hören. Dann im Anschluss für euch mit dabei Bruce Springsteen und Cover Me.

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1: Unterwegs in Richtung 17 Uhr. Für den einen oder anderen kräht gleich schon der Feierabendhahn. Der andere nimmt die Arbeitsschuhe gerade erst zur Hand und schickt sich an, in eine Nachtschicht vielleicht zu starten. Und alle zusammen. Und darauf wollen wir uns an dieser Stelle konzentrieren. Wir teilen eine Leidenschaft, nämlich die für Country-Musik. Deswegen sind wir hier und genau die sollt ihr jetzt bekommen. Hier ist für euch frische Musik. Hier ist Stella Lefty. Hier ist I Know, I Know.

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1: Ich bin Doc Zeitler. Die SPD weist Forderungen von Bundesinnenminister Dobrindt nach Kürzungen bei der neuen Grundsicherung strikt zurück. Das Bürgergeld mit knapp 50 Milliarden Euro pro Jahr könne einen entsprechenden Beitrag zur Konsolidierung leisten, sagte dagegen der CSU-Politiker dem Fokus. Unterstützung im Grundsatz kam von der CSU im Bundestag, scharfer Widerspruch kommt dagegen vom Koalitionspartner.
2: Das Bürgergeld heißt ab Juli Grundsicherung. Die Regelsätze liegen derzeit bei gut 560 Euro pro Monat für Alleinstehende. Für Kinder zwischen rund 360 und etwa 470 Euro. Innenminister Dobrindt will nun prüfen lassen, ob die Sätze wirklich nur das Existenzminimum abdecken und nichts darüber hinaus. Für die rund 5,5 Millionen Leistungsempfänger gelten ab Juli schärfere Regeln bis hin zu möglichen Totalsanktionen. Die halten Sozialverbände allerdings für verfassungswidrig. Katrin Müller, Nachrichtenredaktion.
1: Bundeskanzler Merz geht davon aus, dass der Bundestag unmittelbar vor der parlamentarischen Sommerpause im Juli über das für einen möglichen Bundeswehreinsatz in der Straße von Hormuz nötige Mandat entscheiden wird. Die Bundesregierung sei bereit, eine Feuerpause oder einen Waffenstillstand abzusichern, sagte Merz am Rande des G7-Gipfels.
3: Die Bundesregierung hat schon länger zugesagt, nach einem Ende des Iran-Kriegs bei der Absicherung der Straße von Hormuz mitzuwirken. Aber es gäbe noch eine ganze Reihe von Voraussetzungen, die noch nicht dafür erfüllt seien, so Kanzler Merz. Trotzdem, ein Gesetzentwurf für ein mögliches Mandat werde vorbereitet. Die Bundesregierung hatte zugesagt, ein Minenjagdboot und ein Versorgungsschiff zur Verfügung zu stellen. Tine Klimach, Nachrichtenredaktion.
1: Mit dem Zug kostenlos ins Nachbarland Deutschland und Polen spendieren jeweils 30.000 jungen Leuten einen Bahnpass für eine Erkundungsreise. Die deutsch-polnischen Freundschaftspässe seien für Personen zwischen 18 und 27 Jahren bestimmt, teilte das Bundesverkehrsministerium mit. Gelten sollen die Pässe für eine kostenlose An- und Abreise im Heimatland sowie für 7 flexiblere Reisetage im Nachbarland. Bewerben könne man sich ab September. Die schwerkranke norwegische Kronprinzessin Mette Marit hat eine neue Lunge bekommen, das teilte das norwegische Königshaus mit. Die Lungentransplantation sei soweit erfolgreich verlaufen, zitiert das norwegische Königshaus, das Universitätskrankenhaus in Oslo.
4: Und jetzt für euch das Update aus dem Norden mit Philipp Stammer. Nach dem Streit um eine Davidsternkette im Flensburger Amtsgericht sollen Sicherheitskräfte und Justizmitarbeiter künftig besser geschult werden. Das Gericht reagiert damit auf eine umstrittene Situation bei einem Prozess. Auf Sylt startet nächste Woche das Craft Beer und Gourmet Festival. Mehr als 30 Stände bauen auf der Westerländer Promenade auf. Besucher können sich durch Biere und regionale Spezialitäten probieren. Und in Hamburg beginnt heute die Innenministerkonferenz. Im Mittelpunkt stehen der Schutz kritischer Infrastruktur sowie die Sicherheit von Häfen, Energienetzen und Kommunikationswegen. Und mehr dazu gleich um halb.
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5: Hier steht ihr aktuell am längsten. Auf der A25 Richtung Geesthacht gibt es zwischen dem Dreieck Hamburg Südost und Hamburg Neu-Allermöhe West 5 Kilometer Stau. In der Gegenrichtung stockt der Verkehr zwischen Hamburg-Nettelnburg und Hamburg Neu-Allermöhe West auf 1 Kilometer. Auf der A7 Richtung Hamburg staut es sich zwischen dem Dreieck Hamburg Nordwest und Hamburg Bahrenfeld auf 4 Kilometern. In der Gegenrichtung Richtung Flensburg gibt es 3 Kilometer Stau zwischen Hamburg Hausbruch und Hamburg Othmarschen. Auf der A1 Richtung Fehmarn staut es sich zwischen Ratekau und Pansdorf auf 4 Kilometern. Ebenfalls Richtung Fehmarn gibt es zwischen Eutin und Neustadt in Holstein-Mitte 1 Kilometer Stau. Gute Fahrt.
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5: In Nordhorf zeigt das Thermometer 23 Grad. In Friedrichskoog haben wir 20 Grad und in Bredstedt messen wir 21 Grad. In der Nacht sinkt das Thermometer auf milde 17 Grad. So wird das Wetter morgen. Es erwartet euch ein Tag mit einigen Wolken und Regen bei anfangs 17 Grad. Im Laufe des Tages steigt das Thermometer auf bis zu 24 Grad an.
4: Der Legendentag bei Deutschlands Country Radio The Wolf, der ist ja immer mittwochs, da gucken wir gerne ganz genau hin und das machen wir heute natürlich auch. Trotzdem haben wir ganz viel Platz für andere großartige Musiker, die natürlich hier und da auch mindestens mal legendär sind. Zum Beispiel Johnny Cash haben wir gleich mit dabei mit Cry, Cry, Cry, eine Nummer von einem legendären Künstler, Billy Ray Cyrus. brauche ich nichts zu sagen. Ist eine Legende. Also heute am legendären Mittwoch, am Legendentag bei The Wolf, haben wir natürlich auch ganz viel Platz für noch so viel weitere Legenden. Die gibt's gleich alle hier, noch vor 5:30.

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1: Ich habe es schon ein paar Mal hier im Programm gesagt und auch im Privaten ist es mir mittlerweile hier und da aus dem Mund gefallen. 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Um den hier geht es.

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1: Mit Philipp Stammer. In Hamburg hat heute die Innenministerkonferenz von Bund und Ländern begonnen. Für den Norden besonders wichtig ist das Thema Zivilschutz. Dabei geht es um die Frage, wie Häfen, Stromnetze, Kommunikationswege und andere wichtige Infrastruktur besser gegen Sabotage und Cyberangriffe geschützt werden können. Auch Bundesverteidigungsminister Pistorius wird erwartet. Hintergrund sind Sorgen vor sogenannten hybriden Bedrohungen und einer veränderten Sicherheitslage in ganz Europa. Außerdem beraten die Minister über den Schutz der Bevölkerung im Krisenfall, die Umsetzung des neuen europäischen Asylsystems, die Abschiebung verurteilter Straftäter und Maßnahmen gegen organisierte Kriminalität. Die Konferenz dauert bis Freitag. Und das ist im Norden auch noch los. Auf Sylt startet kommende Woche das Craft Beer und Gourmet Festival. Auf der Westerländer Promenade bauen mehr als 30 Stände ihre Zapfhähne und Küchen auf. Besucher können sich durch Craft Biere aus ganz Deutschland probieren. Dazu gibt's Wein, Cocktails und Spezialitäten wie Flammlachs, Fish and Chips oder auch Flammkuchen. Das Festival läuft vom 23. bis 28. Juni. Nach dem Wirbel um eine Davidsternkette im Flensburger Amtsgericht zieht das Gericht jetzt Konsequenzen. Künftig sollen Sicherheitskräfte und Justizmitarbeiter besser geschult werden. Eine Zuschauerin hatte ihre Kette mit Davidstern bei einem Prozess wegen Volksverhetzung ablegen müssen.
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2: Hier steht ihr aktuell am längsten. Auf der A25 Richtung Geesthacht gibt es zwischen Dreieck Hamburg Südost und Hamburg Neu-Allermöhe West 5 Kilometer Stau. Ihr verliert dort mindestens 21 Minuten. Auf der A7 Richtung Hamburg staut es sich zwischen Dreieck Hamburg Nordwest und Hamburg Bahrenfeld auf 3 Kilometern. In der Gegenrichtung Richtung Hannover steht ihr zwischen Hamburg Othmarschen und Hamburg Waltershof auf 2 Kilometern. Auf der A1 Richtung Bremen stockt der Verkehr zwischen Dreieck Hamburg Südost und Maschener Kreuz auf 3 Kilometern. In der Gegenrichtung Richtung Fehmarn gibt es zwischen Ratekau und Pansdorf 1 Kilometer Stau. Habt eine gute und sichere Fahrt.
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2: In Glücksburg sind es aktuell 18 Grad. In Nordhorf haben wir 22 Grad, in Rendsburg 21 Grad. In der Nacht sinkt das Thermometer auf milde 17 Grad. So wird das Wetter morgen. Es erwartet euch ein Tag mit einigen Wolken und Regen, bei anfangs 17 Grad. Im Laufe des Tages steigt das Thermometer auf bis zu 24 Grad an.
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1: Und damit beginnt sie, die finale halbe Stunde, heute am legendären Mittwoch bei Deutschlands Country Radio. The Wolf, er ist Legendentag. Sie ist schon Legende, die wir uns jetzt hören, aber nicht unbedingt Country-Legende. Ich weiß auch nicht, ob sie jemals eine werden wird, ob es vielleicht nur ein kleines Projekt war mit dem Country-Album und jetzt macht man dann doch wieder eher so ein bisschen Pop und R&B. Wissen wir nicht so genau, aber den Legendenstatus als Musikerin generell können wir ihr nicht absprechen. Die Rede ist von Beyoncé. Hier ist sie mit Texas Hold'em.
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1: Leute, ich sehe da am Ende dieser Arbeitswoche ein ziemlich heißes Wochenende auf uns zukommen. Heiß nicht nur, weil Jackson Dean und Kip Moore in München auftreten, sondern auch, weil es heiß wird. Und das sage eben nicht nur ich, das sagen vor allem Leute, die davon Ahnung haben. All unsere Wetterexperten sprechen teilweise von 35 Grad, die wir da am Wochenende knacken könnten. Das ist heiß. Und auch wenn die meisten von uns hier alle Naturburschen und Naturmädels sind, bei 35 Grad, da zieht man sich dann schon gerne nochmal in den Schatten zurück. Deswegen, hier kommt jetzt mein Vorschlag, und deswegen wird diese Moderation ja vielleicht doch noch interessant. Vielleicht lieber alles, was man draußen erledigen will, jetzt in den nächsten Tagen, zum Beispiel Rasen mähen oder so, heute Abend noch schnell machen. Ja, da, wo es regnet. Nein, da, wo die große Hitzewelle noch nicht angekommen ist. Denn am Wochenende könnte das ziemlich knackig werden. Die Musik dazu, die kommt hier aus dem Radio. Denn in wenigen Minuten beginnt der Sundowner bei The Wolf. Bis 24 Uhr gibt's dann nur noch Mucke, keine Moderation, damit ihr all das schafft, was ihr jetzt noch schnell erledigen wollt, damit ihr ein super heißes Sommerwochenende in perfekter Freizeit genießen könnt.

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1: Ich bin Dirk Zeitler. Ist der Staat beim Bürgergeld zu großzügig? Die Koalition hat lange darüber gestritten. Ab dem 1. Juli gelten nun neue Regeln. Innenminister Dobrindt sieht die Chance auf Milliardeneinsparungen. Unterstützung im Grundsatz kam von der CSU im Bundestag. Scharfer Widerspruch dagegen vom Koalitionspartner SPD und aus der Opposition.
2: Kürzungen bei der Grundsicherung würden weder erhebliche Einsparungen bringen, noch die Wirtschaft wieder in Schwung. Davon ist Bernd Rützel von der SPD überzeugt. Er ist der Vorsitzende des Sozialausschusses im Bundestag. Den Vorschlag des Innenministers hält er für realitätsfern, genauso wie die Grünen im Bundestag. Dobrindts Politik sei unseriös. Auch der Sozialverband Deutschland blickt kritisch auf die Einsparpläne. Kürzungen bei der Grundsicherung würden das Existenzminimum angreifen, das verfassungsmäßig garantiert ist. Außerdem würde das Betroffene noch ärmer machen und die Gesellschaft weiter spalten. Fiona Reinhardt, Nachrichtenredaktion.
1: Zwei Tage vor der geplanten Unterzeichnung des Iran-Rahmenabkommens hat US-Präsident Trump dem Land erneut gedroht. Wenn sie sich nicht benehmen, werden wir direkt wieder damit beginnen, Bomben mitten auf ihre Köpfe zu werfen, sagte Trump am Rande des G7-Gipfels am Genfer See. Trump hat in der vergangenen Woche ähnlich gedroht. Die schwerkranke norwegische Kronprinzessin Mette Marit hat eine neue Lunge bekommen. Das teilte das norwegische Königshaus mit. Die Lungentransplantation sei soweit erfolgreich verlaufen, zitierte das norwegische Königshaus das Universitätskrankenhaus in Oslo.
3: Der Eingriff wurde seit Monaten vorbereitet, aber dass es jetzt auf einmal so schnell ging, damit hatte doch niemand gerechnet. Erst Anfang Juni kam Mette Marit auf die Warteliste für eine neue Lunge. Jetzt hat sie sie schon bekommen und die OP scheint geglückt zu sein. Ohne das Spenderorgan hätte die Norwegerin noch rund ein Jahr zu leben gehabt. Nun stehen ihre Chancen deutlich besser. Aus Skandinavien, Julia Weschenbach.
1: Mit dem Zug kostenlos ins Nachbarland. Deutschland und Polen spendieren jeweils 30.000 jungen Leuten einen Bahnpass für eine Erkundungsreise. Die deutsch-polnischen Freundschaftspässe sind für Personen zwischen 18 und 27 Jahren bestimmt. Gelten sollen sie für eine kostenlose An- und Abreise im Heimatland sowie für 7 flexible Reisetage im Nachbarland. Bewerben kann man sich ab September.
4: Und jetzt für euch das Update aus dem Norden mit Philipp Stammer. Nach dem Streit um eine David-Stern-Kette im Flensburger Amtsgericht sollen Sicherheitskräfte und Justizmitarbeiter künftig besser geschult werden. Das Gericht reagiert damit auf eine umstrittene Situation bei einem Prozess. Auf Sylt startet nächste Woche das Craft Beer und Gourmet Festival. Mehr als 30 Stände bauen auf der Westerländer Promenade auf. Besucher können sich durch Biere und regionale Spezialitäten probieren. Und in Hamburg beginnt heute die Innenministerkonferenz. Im Mittelpunkt stehen der Schutz kritischer Infrastruktur sowie die Sicherheit von Häfen, Energienetzen und Kommunikationswegen. Und mehr dazu gleich um halb.
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5: Hier steht ihr aktuell am längsten. Auf der A25 Richtung Geesthacht gibt es zwischen dem Dreieck Hamburg Südost und Hamburg Neu-Allermöhe West 5 Kilometer Stau. Ihr verliert dort mindestens 14 Minuten. Auf der A7 Richtung Hamburg steht ihr zwischen Schnelsen und Bahrenfeld auf 2 Kilometern. In der Gegenrichtung Richtung Hannover gibt es zwischen Ortmarschen und Waltershof ebenfalls 2 Kilometer Stau. Auf der A1 Richtung Fehmarn stockt es zwischen Ratekau und Pansdorf auf 4 Kilometern. Ebenfalls auf der A1 zwischen dem Rastplatz Damlos und Oldenburg in Holstein Süd besteht in beiden Richtungen Gefahr durch eine Absenkung der Fahrbahn. Gute Fahrt.
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5: Bei euch in Klangsbö sind es aktuell 18 Grad, genauso mild ist es in Großenwiehr. Etwas wärmer zeigt sich Rendsburg mit 21 Grad. In der Nacht sinkt das Thermometer auf milde 17 Grad. So wird das Wetter morgen. Es erwartet euch ein Tag mit einigen Wolken und Regen bei anfangs 17 Grad. Im Laufe des Tages steigt das Thermometer auf bis zu 24 Grad an.
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1: Mit Philipp Stammer. In Hamburg hat heute die Innenministerkonferenz von Bund und Ländern begonnen. Für den Norden besonders wichtig ist das Thema Zivilschutz. Dabei geht es um die Frage, wie Häfen, Stromnetze, Kommunikationswege und andere wichtige Infrastruktur besser gegen Sabotage und Cyberangriffe geschützt werden können. Auch Bundesverteidigungsminister Pistorius wird erwartet. Hintergrund sind Sorgen vor sogenannten hybriden Bedrohungen und einer veränderten Sicherheitslage in ganz Europa. Außerdem beraten die Minister über den Schutz der Bevölkerung im Krisenfall, die Umsetzung des neuen europäischen Asylsystems, die Abschiebung verurteilter Straftäter und Maßnahmen gegen organisierte Kriminalität. Die Konferenz dauert bis Freitag. Und das ist im Norden auch noch los. Auf Sylt startet kommende Woche das Craft Beer und Gourmet Festival. Auf der Westerländer Promenade bauen mehr als 30 Stände ihre Zapfhähne und Küchen auf. Besucher können sich durch Craft Biere aus ganz Deutschland probieren. Dazu gibt's Wein, Cocktails und Spezialitäten wie Flammlachs, Fish and Chips oder auch Flammkuchen. Das Festival läuft vom 23. bis 28. Juni. Nach dem Wirbel um eine Davidsternkette im Flensburger Amtsgericht zieht das Gericht jetzt Konsequenzen. Künftig sollen Sicherheitskräfte und Justizmitarbeiter besser geschult werden. Eine Zuschauerin hatte ihre Kette mit Davidstern bei einem Prozess wegen Volksverhetzung ablegen müssen.
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2: Hier steht ihr aktuell am längsten. Auf der A25 Richtung Geesthacht gibt es zwischen dem Dreieck Hamburg-Südost und Hamburg-Neu-Allermöhe-West 5 Kilometer stockenden Verkehr. Auf der A7 Richtung Hamburg stoppt es zwischen Hamburg-Stellingen und dem Elbtunnel Hamburg auf 4 Kilometern. Auf der A1 zwischen dem Rastplatz Damlus und Oldenburg in Holstein-Süd besteht in beiden Richtungen Gefahr durch eine Absenkung der Fahrbahn. Habt eine gute und sichere Fahrt.
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2: Bei euch in Wacken sind es aktuell 20 Grad, in Tellingstedt messen wir 21 und Leck meldet 18 Grad. In der Nacht sinkt das Thermometer auf milde 17 Grad. So wird das Wetter morgen. Es erwartet euch ein Tag mit einigen Wolken und Regen, bei anfangs 17 Grad. Im Laufe des Tages steigt das Thermometer auf bis zu 24 Grad an.

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1: Ich bin Dirk Zeitler. Ist der Staat beim Bürgergeld zu großzügig? Die Koalition hat lange darüber gestritten. Innenminister Dobrindt sieht nun die Chance auf Milliardeneinsparungen und fordert Kürzungen beim Bürgergeld. Scharfer Widerspruch dagegen kommt vom Koalitionspartner SPD und aus der Opposition.
2: Kürzungen bei der Grundsicherung würden weder erhebliche Einsparungen bringen, noch die Wirtschaft wieder in Schwung. Davon ist Bernd Rützel von der SPD überzeugt. Er ist der Vorsitzende des Sozialausschusses im Bundestag. Den Vorschlag des Innenministers hält er für realitätsfern. Genauso wie die Grünen im Bundestag. Dobrindts Politik sei unseriös. Auch der Sozialverband Deutschland blickt kritisch auf die Einsparpläne. Kürzungen bei der Grundsicherung würden das Existenzminimum angreifen, das verfassungsmäßig garantiert ist. Außerdem würde das Betroffene noch ärmer machen und die Gesellschaft weiter spalten. Fiona Reinhardt, Nachrichtenredaktion.
1: Bundeskanzler Merz äußert sich besorgt über eine mögliche weitere Eskalation des Konflikts zwischen Israel und dem Libanon und ruft zur Mäßigung auf. Wir haben Verständnis für das Sicherheitsinteresse Israels, aber das darf nicht so weit gehen, dass ein ganzer Staat in der Nachbarschaft destabilisiert wird, sagte er zum Abschluss des G7-Gipfels im französischen Evian der ARD. Optimistisch äußerte sich Merz über die Erfolgsaussichten der Ankündigungen von US-Präsident Trump, die für die weltweite Energieversorgung wichtige Straße von Hormuz werde demnächst wieder frei befahrbar sein. Die schwerkranke norwegische Kronprinzessin Mette Marit hat eine neue Lunge bekommen. Das teilte das norwegische Königshaus mit. Die Lungentransplantation sei soweit erfolgreich verlaufen, zitierte das norwegische Königshaus, das Universitätskrankenhaus in Oslo.
3: Der Eingriff wurde seit Monaten vorbereitet, aber dass es jetzt auf einmal so schnell ging, damit hatte doch niemand gerechnet. Erst Anfang Juni kam Mette Marit auf die Warteliste für eine neue Lunge. Jetzt hat sie sie schon bekommen und die OP scheint geglückt zu sein. Ohne das Spenderorgan hätte die Norwegerin noch rund ein Jahr zu leben gehabt. Nun stehen ihre Chancen deutlich besser. Aus Skandinavien, Julia Weschenbach.
1: Zum Sport. RB Leipzig hat sich von Trainer Ole Werner getrennt. Das gab der Fußball-Bundesligist bekannt. Auch die Co-Trainer Torben Zichon und Patrick Kohlmann sind laut Mitteilung freigestellt.
4: Und jetzt für euch das Update aus dem Norden mit Philipp Stammer. Nach dem Streit um eine Davidsternkette im Flensburger Amtsgericht sollen Sicherheitskräfte und Justizmitarbeiter künftig besser geschult werden. Das Gericht reagiert damit auf eine umstrittene Situation bei einem Prozess. Auf Sylt startet nächste Woche das Craft Beer und Gourmet Festival. Mehr als 30 Stände bauen auf der Westerländer Promenade auf. Besucher können sich durch Biere und regionale Spezialitäten probieren. Und in Hamburg beginnt heute die Innenministerkonferenz. Im Mittelpunkt stehen der Schutz kritischer Infrastruktur sowie die Sicherheit von Häfen, Energienetzen und Kommunikationswegen. Und mehr dazu gleich um halb.
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5: Auf der A1 zwischen Heiligenhafen Ost und dem Rastplatz Ostseeblick ist in beiden Richtungen Vorsicht geboten. Personen befinden sich auf der Fahrbahn. Hier steht ihr aktuell am längsten. Auf der A7 Richtung Hamburg gibt es zwischen Hamburg-Stellingen und dem Elbtunnel 4 Kilometer stockenden Verkehr. Auf der A25 Richtung Geesthacht stoppt es zwischen dem Dreieck Hamburg-Südost und Hamburg-Neu-Allermöhe-West ebenfalls auf 4 Kilometern. Wir wünschen euch eine gute Fahrt.
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5: In Grömitz zeigt das Thermometer 21 Grad. Auch in Friedrichstadt haben wir 21 Grad. In Ellund sind es aktuell 18 Grad. In der Nacht sinkt das Thermometer auf milde 17 Grad. So wird das Wetter morgen. Es erwartet euch ein Tag mit einigen Wolken und Regen bei anfangs 17 Grad. Im Laufe des Tages steigt das Thermometer auf bis zu 24 Grad an.
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8: Mit Philipp Stammer. In Hamburg hat heute die Innenministerkonferenz von Bund und Ländern begonnen. Für den Norden besonders wichtig ist das Thema Zivilschutz. Dabei geht es um die Frage, wie Häfen, Stromnetze, Kommunikationswege und andere wichtige Infrastruktur besser gegen Sabotage und Cyberangriffe geschützt werden können. Auch Bundesverteidigungsminister Pistorius wird erwartet. Hintergrund sind Sorgen vor sogenannten hybriden Bedrohungen und einer veränderten Sicherheitslage in ganz Europa. Außerdem beraten die Minister über den Schutz der Bevölkerung im Krisenfall, die Umsetzung des neuen europäischen Asylsystems, die Abschiebung verurteilter Straftäter und Maßnahmen gegen organisierte Kriminalität. Die Konferenz dauert bis Freitag. Und das ist im Norden auch noch los. Auf Sylt startet kommende Woche das Craft Beer und Gourmet Festival. Auf der Westerländer Promenade bauen mehr als 30 Stände ihre Zapfhähne und Küchen auf. Besucher können sich durch Craft Biere aus ganz Deutschland probieren. Dazu gibt's Wein, Cocktails und Spezialitäten wie Flammlachs, Fish and Chips oder auch Flammkuchen. Das Festival läuft vom 23. bis 28. Juni. Nach dem Wirbel um eine Davidsternkette im Flensburger Amtsgericht zieht das Gericht jetzt Konsequenzen. Künftig sollen Sicherheitskräfte und Justizmitarbeiter besser geschult werden. Eine Zuschauerin hatte ihre Kette mit Davidstern bei einem Prozess wegen Volksverhetzung ab.

0: Auf der A7 Richtung Flensburg, in Höhe Flensburg-Harreslee, laufen ebenfalls Personen auf der Fahrbahn. Auch in der Gegenrichtung Richtung Hamburg müsst ihr hier aufpassen. Auf der A23 Richtung Hamburg, in Höhe Heide-West, sind Rehe auf der Fahrbahn. In der Gegenrichtung Richtung Heide gilt das ebenfalls. Habt eine gute und sichere Fahrt.
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0: In Schleswig haben wir aktuell 20 Grad, genauso in Kappeln und auch Neumünster meldet 20 Grad. In der Nacht sinkt das Thermometer auf milde 17 Grad. So wird das Wetter morgen. Es erwartet euch ein Tag mit einigen Wolken und Regen, bei anfangs 17 Grad. Im Laufe des Tages steigt das Thermometer auf bis zu 24 Grad an.

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1: Ich bin Dirk Zeitler. Bundeskanzler Merz geht davon aus, dass der Bundestag unmittelbar vor der parlamentarischen Sommerpause im Juli über das für einen möglichen Bundeswehreinsatz in der Straße von Hormuz nötige Mandat entscheiden wird. Die Bundesregierung sei bereit, eine Feuerpause oder einen Waffenstillstand abzusichern, sagte Merz am Rande des G7-Gipfels.
2: Deutschland wird helfen. Es liegt in unserem Interesse, dass der Frieden hält. Wir brauchen einen stabilen Nahen und Mittleren Osten. Wir brauchen eine Klarheit bei den Seewegen, freie Seewege. Wir brauchen stabile Energiepreise.
1: Die USA zeigten sich im Kreis der G7-Staaten wieder konstruktiver. Zum Abschluss eines dreitägigen Gipfels verständigten sich die führenden demokratischen Wirtschaftsmächte auf gemeinsame Positionen zum Konflikt im Nahen Osten und zum Ukraine-Krieg. Innenminister Dobrindt hat eine Kürzung des Bürgergeldregelsatzes angeregt. Das Bürgergeld mit knapp 50 Milliarden Euro pro Jahr könne einen entsprechenden Beitrag zur Konsolidierung leisten, sagte der CSU-Politiker dem Fokus. Scharfer Widerspruch dagegen kommt vom Koalitionspartner SPD. Aus dem Wahlkampf müsste der Minister doch wissen, dass Milliardeneinsparungen nicht zu erzielen sind, sagte der Vorsitzende des Sozialausschusses im Bundestag Rützel in der Rheinischen Post. Mit modernen Gentechnikverfahren veränderte Lebensmittel dürfen in der EU künftig ohne spezielle Kennzeichnung im Supermarkt verkauft werden. Das Europäische Parlament stimmte mehrheitlich dafür, entsprechende Züchtungen in vielen Fällen von bislang strengen EU-Gentechnikregeln auszunehmen. Die Änderungen sollen voraussichtlich ab Mitte 2028 angewendet werden.
3: Künftig gibt es zwei Kategorien für gentechnisch veränderte Lebensmittel. Dort, wo weniger gravierende Eingriffe vorgenommen wurden, dürfen sie ohne besondere Prüfung und ohne Kennzeichnung verkauft werden. Bei größeren Eingriffen in das Erbgut gelten strengere Regeln für die Kontrolle und für die Kennzeichnung. Im Bioanbau sind keine solchen Pflanzen erlaubt. Aus Brüssel, Dieter Ebeling.
1: Zum Sport. RB Leipzig hat sich von Trainer Ole Werner nach nur einem Jahr getrennt. Das teilte der Fußball-Bundesligist mit. Nachfolger soll nach übereinstimmenden Medienberichten der Argentinier Martin de Michelis werden. Der 45 Jahre alte frühere Abwehrspieler von Bayern München war bislang Trainer von RCD Mallorca.
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4: Hallo auf die Straßen. Aktuell liegen uns keine Meldungen vor, ihr habt freie Fahrt. In 30 Minuten gibt es hier das nächste Update. Kommt gut und sicher an euer Ziel.
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4: Bei euch in Joldelund sind es aktuell 18 Grad, in Bordelum ebenfalls 18 und auch Glücksburg meldet 18 Grad. In der Nacht sinkt das Thermometer auf milde 15 Grad. So wird das Wetter morgen. Es erwartet euch ein Tag mit Wolken und etwas Regen bei anfangs 15 Grad. Im Laufe des Tages steigt das Thermometer auf bis zu 21 Grad an.

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1: Ich bin Dirk Zeitler. Die Innenminister von Bund und Ländern sind mit einer vor allem auf Fragen der zivilen Verteidigung fokussierten Tagesordnung in ihre Frühjahrskonferenz gestartet. Nachdem die irreguläre Migration zuletzt deutlich abgenommen hat, steht das Thema Asylpolitik diesmal bei der Innenministerkonferenz nicht so stark im Vordergrund. Der Fokus des dreitägigen Treffens in Hamburg liegt diesmal stärker auf Fragen des Katastrophen- und Zivilschutzes, auch wegen möglicher Bedrohungsszenarien mit Blick auf Russland. Bundeskanzler Merz geht davon aus, dass der Bundestag unmittelbar vor der parlamentarischen Sommerpause im Juli über das für einen möglichen Bundeswehreinsatz in der Straße von Hormuz nötige Mandat entscheiden wird. Die Bundesregierung sei bereit, eine Feuerpause oder einen Waffenstillstand abzusichern, sagte Merz am Rande des G7-Gipfels.
2: Deutschland wird helfen. Es liegt in unserem Interesse, dass der Frieden hält. Wir brauchen einen stabilen Nahen und Mittleren Osten. Wir brauchen eine Klarheit bei den Seewegen, freie Seewege. Wir brauchen stabile Energiepreise.
1: Die USA zeigen sich im Kreis der G7-Staaten wieder konstruktiver. Zum Abschluss des dreitägigen Gipfels verständigten sich die führenden demokratischen Wirtschaftsmächte auf gemeinsame Positionen zum Konflikt im Nahen Osten und zum Ukraine-Krieg. Kampf gegen das Liegestuhlchaos. Griechenland will bei der Kontrolle von Stränden künftig verstärkt auf Drohnen- und Satellitenbilder setzen. Dem Parlament in Athen liegt ein entsprechender Gesetzentwurf vor.
3: Für Strandbarbesitzer in Griechenland heißt es künftig, nicht nur die Gäste im Blick behalten, sondern auch den Luftraum. Drohnen sollen kontrollieren, ob zu viele Liegestühle und Sonnenschirme aufgestellt werden, wer seinen Strandabschnitt etwas zu großzügig möbliert, könnte statt voller Kasse bald eine saftige Rechnung vom Staat bekommen. Und während die Urlauber irgendwann unter dem Sonnenschirm einschlafen, macht die Drohne keine Siesta. Aus Athen, Takis Zafos.
1: Zum Sport. RB Leipzig hat sich von Trainer Ole Werner nach nur einem Jahr getrennt. Das teilte der Fußball-Bundesligist mit. Nachfolger soll nach übereinstimmenden Medienberichten der Argentinier Martin De Michelis werden. Der 45 Jahre alte frühere Abwehrspieler von Bayern München war bislang Trainer von RCD Mallorca.
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4: Auf der A7 zwischen Schleswig-Schubi und Tarb laufen Rehe über die Fahrbahn. Das gilt für beide Richtungen. Gute Fahrt.
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4: In Büsum sind es aktuell 18 Grad. In Langenhorn und Bredstedt messen wir jeweils 17 Grad. In der Nacht sinkt das Thermometer auf milde 15 Grad. So wird das Wetter morgen. Es erwartet euch ein Tag mit Wolken und etwas Regen bei anfangs 15 Grad. Im Laufe des Tages steigt das Thermometer auf bis zu 21 Grad an.
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1: Ich bin Ursula Winkler. Die USA zeigen sich im Kreis der G7-Staaten wieder konstruktiver. Zum Abschluss eines dreitägigen Gipfels in Evian verständigten sich die führenden demokratischen Wirtschaftsmächte auf gemeinsame Positionen zum Konflikt im Nahen Osten und zum Ukraine-Krieg. Kanzler Merz und der Gastgeber Frankreichs Präsident Macron bezeichneten den Gipfel als Erfolg.
2: Der Gipfel am Genfer See habe den demokratischen Wirtschaftsmächten eine enge Abstimmung ermöglicht, um auf die Krisen zu antworten und an den großen aktuellen Herausforderungen zu arbeiten, betonte Präsident Macron. Wenn die Gipfeleuphorie verflogen ist, muss sich aber erst noch zeigen, ob die in Evian gefundene Einigkeit hält. Kommen Europäer und die USA auf dem Weg zu einer Friedenslösung für die Ukraine voran? Und hält die Abmachung mit dem Iran, sodass Amerikaner und Europäer die Straße von Hormuz wieder sicher befahrbar machen können und die Wirtschaft wieder in Schwung kommt? Michael Evers, Evian.
1: Das Europaparlament hat dem Vorhaben der umstrittenen Rückkehrzentren für abgelehnte Asylbewerber in Drittstaaten zugestimmt. Die EU-Staaten müssen noch final zustimmen, das gilt aber als Formalie.
3: In die geplanten Abschiebezentren außerhalb der EU sollen Ausreisepflichtige kommen, die nicht in ihre Herkunftsländer zurückgebracht werden können, etwa weil das Heimatland sich weigert, sie zurückzunehmen. Unbegleitete Minderjährige sollen dahin nicht abgeschoben werden, Familien mit Kindern dagegen schon. Daran gibt es Kritik von Flüchtlingsverbänden. Ebenso daran, welche Deals mit den jeweiligen Drittstaaten dann gemacht werden und zu welchem Preis. Noch ist unklar, welche Länder bereit wären, diese Zentren einzurichten. Laut Bundesinnenminister Dobrindt sollen noch in diesem Jahr Vereinbarungen getroffen werden. Tine Klimach, Nachrichtenredaktion.
1: Die Innenminister von Bund und Ländern haben ihre dreitägige Frühjahrskonferenz in Hamburg begonnen. Der Fokus liegt vor allem auf Fragen der zivilen Verteidigung. Nachdem die irreguläre Migration zuletzt deutlich abgenommen hat, steht das Thema Asylpolitik diesmal bei der Innenministerkonferenz nicht so stark im Vordergrund. Es geht eher um den Katastrophen- und Zivilschutz, auch wegen möglicher Bedrohungsszenarien mit Blick auf Russland. Zum Fußball. Superstar Cristiano Ronaldo ist mit Portugal nur sehr verhalten in die WM gestartet. Das als Mitfavorit gehandelte Team kam gegen den Außenseiter Demokratische Republik Kongo nur zu einem 1:1 Unentschieden.
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4: Auf der A7 Richtung Flensburg zwischen Schleswig-Schubi und Tarp laufen Rehe auf der Fahrbahn. In der Gegenrichtung besteht die gleiche Gefahr. Gute Fahrt.
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4: Bei euch in Lübeck sind es aktuell 19 Grad, in Dahme ebenfalls 19, während Büsum 17 Grad meldet. In der Nacht sinkt das Thermometer auf milde 15 Grad. So wird das Wetter morgen. Es erwartet euch ein Tag mit Wolken und etwas Regen bei anfangs 15 Grad. Im Laufe des Tages steigt das Thermometer auf bis zu 21 Grad an.
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1: Ich bin Ursula Winkler. Kanzler Merz geht davon aus, dass der Bundestag unmittelbar vor der parlamentarischen Sommerpause im Juli über das Mandat für einen möglichen Bundeswehreinsatz in der Straße von Hormuz entscheiden wird. Die Bundesregierung sei bereit, eine Feuerpause oder einen Waffenstillstand abzusichern, sagte Merz am Rande des G7-Gipfels.
2: Deutschland wird helfen. Es liegt in unserem Interesse, dass der Frieden hält. Wir brauchen einen stabilen Nahen und Mittleren Osten. Wir brauchen eine Klarheit bei den Seewegen, freie Seewege. Wir brauchen stabile Energiepreise. Unsere Hilfe kann auch ein militärisches Engagement vor Hormuz beinhalten. Ein entsprechendes Mandat wird die Bundesregierung dem Bundestag vorschlagen, wenn und sobald die entsprechenden Voraussetzungen gegeben sind.
1: Kanzler Merz in Evian. Die Bundesregierung hat zugesagt, bei einem Kriegsende ein Minenjagdboot und ein Versorgungsschiff zur Sicherung der Handelsroute zur Verfügung zu stellen. Beide Schiffe sind bereits im östlichen Mittelmeer. Ist der Staat beim Bürgergeld zu großzügig? Die Koalition hat lange darüber gestritten. Ab dem 1. Juli gelten nun neue Regeln. Innenminister Dobrindt sieht die Chance auf Milliardeneinsparungen. Kritik kam von der SPD und aus der Opposition.
3: Kürzungen bei der Grundsicherung würden weder erhebliche Einsparungen bringen, noch die Wirtschaft wieder in Schwung. Davon ist Bernd Rützel von der SPD überzeugt. Er ist der Vorsitzende des Sozialausschusses im Bundestag. Den Vorschlag des Innenministers hält er für realitätsfern, genauso wie die Grünen im Bundestag. Dobrindts Politik sei unseriös. Auch der Sozialverband Deutschland blickt kritisch auf die Einsparpläne. Kürzungen bei der Grundsicherung würden das Existenzminimum angreifen, das verfassungsmäßig garantiert ist. Außerdem würde das Betroffene noch ärmer machen und die Gesellschaft weiter spalten. Fiona Reinhardt, Nachrichtenredaktion.
1: Das in Schorndorf bei Stuttgart leblos in einem Auto entdeckte Kleinkind ist nach ersten Ermittlungen der Polizei von seiner Mutter im Fahrzeug vergessen worden. Die 44-Jährige fand das etwa 20 Monate alte Mädchen erst nach mehreren Stunden am Nachmittag wieder im Auto. Die alarmierten Rettungskräfte konnten das Kind aber nicht mehr wiederbeleben. Zum Fußball. Superstar Cristiano Ronaldo ist mit Portugal nur sehr verhalten in die WM gestartet. Der Mitfavorit kam gegen den Außenseiter Demokratische Republik Kongo nur zu einem 1:1 Unentschieden.
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4: Auf der A7 zwischen Schleswig-Jagel und Schleswig-Schubi laufen Rehe auf der Fahrbahn. In der Gegenrichtung besteht die gleiche Gefahr. Gute Fahrt.
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4: In Kiel haben wir aktuell 17 Grad, in Neumünster sind es 18 und aus Sörup werden 16 Grad gemeldet. In der Nacht sinkt das Thermometer auf milde 19 Grad. So wird das Wetter morgen. Es wird teils bewölkt bei anfangs 19 Grad. Im Laufe des Tages steigt das Thermometer auf angenehme 23 Grad an.
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1: Ich bin Ursula Winkler. Kanzler Merz geht davon aus, dass der Bundestag unmittelbar vor der parlamentarischen Sommerpause im Juli über das Mandat für einen möglichen Bundeswehreinsatz in der Straße von Hormuz entscheiden wird. Die Bundesregierung sei bereit, eine Feuerpause oder einen Waffenstillstand abzusichern, sagte Merz am Rande des G7-Gipfels.
2: Deutschland wird helfen. Es liegt in unserem Interesse, dass der Frieden hält. Wir brauchen einen stabilen Nahen und Mittleren Osten. Wir brauchen eine Klarheit bei den Seewegen, freie Seewege. Wir brauchen stabile Energiepreise. Unsere Hilfe kann auch ein militärisches Engagement vor Hormuz beinhalten. Ein entsprechendes Mandat wird die Bundesregierung dem Bundestag vorschlagen, wenn und sobald die entsprechenden Voraussetzungen gegeben sind.
1: Kanzler Merz in Evian. Die Bundesregierung hat zugesagt, bei einem Kriegsende ein Minenjagdboot und ein Versorgungsschiff zur Sicherung der Handelsroute zur Verfügung zu stellen. Beide Schiffe sind bereits im östlichen Mittelmeer. Ist der Staat beim Bürgergeld zu großzügig? Die Koalition hat lange darüber gestritten. Ab dem 1. Juli gelten nun neue Regeln. Innenminister Dobrindt sieht die Chance auf Milliardeneinsparungen. Kritik kam von der SPD und aus der Opposition.
3: Kürzungen bei der Grundsicherung würden weder erhebliche Einsparungen bringen, noch die Wirtschaft wieder in Schwung. Davon ist Bernd Rützel von der SPD überzeugt. Er ist der Vorsitzende des Sozialausschusses im Bundestag. Den Vorschlag des Innenministers hält er für realitätsfern, genauso wie die Grünen im Bundestag. Dobrindts Politik sei unseriös. Auch der Sozialverband Deutschland blickt kritisch auf die Einsparpläne. Kürzungen bei der Grundsicherung würden das Existenzminimum angreifen, das verfassungsmäßig garantiert ist. Außerdem würde das Betroffene noch ärmer machen und die Gesellschaft weiter spalten. Fiona Reinhardt, Nachrichtenredaktion.
1: Das in Schorndorf bei Stuttgart leblos in einem Auto entdeckte Kleinkind ist nach ersten Ermittlungen der Polizei von seiner Mutter im Fahrzeug vergessen worden. Die 44-Jährige fand das etwa 20 Monate alte Mädchen erst nach mehreren Stunden am Nachmittag wieder im Auto. Die alarmierten Rettungskräfte konnten das Kind aber nicht mehr wiederbeleben. Zum Fußball. Superstar Cristiano Ronaldo ist mit Portugal nur sehr verhalten in die WM gestartet. Der Mitfavorit kam gegen den Außenseiter Demokratische Republik Kongo nur zu einem 1:1 unentschieden.
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4: Auf der A1 Richtung Hamburg gibt es zwischen dem Dreieck Hamburg-Südost und dem Dreieck Hamburg-Norderelbe dichten Verkehr. In der Gegenrichtung Richtung Lübeck ist es ebenfalls sehr voll. Auf der A7 Richtung Flensburg laufen zwischen Schleswig-Jagel und Schleswig-Schubi Rehe über die Fahrbahn. In der Gegenrichtung Richtung Hamburg müsst ihr dort ebenfalls mit Wildwechsel rechnen. Gute Fahrt.
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4: In Wacken sind es aktuell 17 Grad. In Uffersee haben wir 16. Genauso in Flensburg. In der Nacht sinkt das Thermometer auf milde 19 Grad. So wird das Wetter morgen. Es wird teils bewölkt, bei anfangs 19 Grad. Im Laufe des Tages steigt das Thermometer auf angenehme 23 Grad an.

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1: Ich bin Ursula Winkler. Die USA zeigen sich im Kreis der G7-Staaten wieder konstruktiver. Zum Abschluss eines dreitägigen Gipfels in Evian verständigten sich die führenden demokratischen Wirtschaftsmächte auf gemeinsame Positionen zum Konflikt im Nahen Osten und zum Ukraine-Krieg. Kanzler Merz und der Gastgeber Frankreichs Präsident Macron bezeichneten den Gipfel als Erfolg.
2: Der Gipfel am Genfer See habe den demokratischen Wirtschaftsmächten eine enge Abstimmung ermöglicht, um auf die Krisen zu antworten und an den großen aktuellen Herausforderungen zu arbeiten, betonte Präsident Macron. Wenn die Gipfeleuphorie verflogen ist, muss sich aber erst noch zeigen, ob die in Evian gefundene Einigkeit hält. Kommen Europäer und die USA auf dem Weg zu einer Friedenslösung für die Ukraine voran? Und hält die Abmachung mit dem Iran, sodass Amerikaner und Europäer die Straße von Hormuz wieder sicher befahrbar machen können und die Wirtschaft wieder in Schwung kommt? Michael Evers, Evian.
1: Das Europaparlament hat dem Vorhaben der umstrittenen Rückkehrzentren für abgelehnte Asylbewerber in Drittstaaten zugestimmt. Die EU-Staaten müssen noch final zustimmen, das gilt aber als Formalie.
3: In die geplanten Abschiebezentren außerhalb der EU sollen Ausreisepflichtige kommen, die nicht in ihre Herkunftsländer zurückgebracht werden können, etwa weil das Heimatland sich weigert, sie zurückzunehmen. Unbegleitete Minderjährige sollen dahin nicht abgeschoben werden, Familien mit Kindern dagegen schon. Daran gibt es Kritik von Flüchtlingsverbänden. Ebenso daran, welche Deals mit den jeweiligen Drittstaaten dann gemacht werden und zu welchem Preis. Noch ist unklar, welche Länder bereit wären, diese Zentren einzurichten. Laut Bundesinnenminister Dobrindt sollen noch in diesem Jahr Vereinbarungen getroffen werden. Tine Klimach, Nachrichtenredaktion.
1: Die Menschen in Deutschland haben im vergangenen Jahr ihre täglichen Einkäufe häufiger bargeldlos bezahlt. Das zeigt eine Studie der Bundesbank. Erstmals seit der ersten Analyse vor 18 Jahren lagen die bargeldlosen Bezahlmethoden vorn. 55% der Zahlungen erfolgten mit Karte oder Smartphone, 45% in bar. Zum Fußball. Superstürmer Harry Kane hat England einen perfekten Start in die WM-Titelmission beschert. Der Kapitän war mit einem Doppelpack der entscheidende Mann beim 4:2-Sieg im ersten Gruppenspiel gegen Kroatien. Zuvor hatte Portugal mit Topstar Cristiano Ronaldo gegen den Außenseiter Demokratische Republik Kongo nur ein 1:1 Unentschieden erreicht.
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4: Auf der A7 zwischen Schleswig-Jagel und Schleswig-Schubi laufen Rehe auf der Fahrbahn. In der Gegenrichtung besteht die gleiche Gefahr. Gute Fahrt.
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4: In Sörup sind es aktuell 16 Grad. In Heiligenhafen und Langenhorn messen wir jeweils 17 Grad. In der Nacht sinkt das Thermometer auf milde 19 Grad. So wird das Wetter morgen. Es wird teils bewölkt bei anfangs 19 Grad. Im Laufe des Tages steigt das Thermometer auf angenehme 23 Grad an.

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